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1: Ich sage euch, wie es ist, wenn jemand zu mir kommt, auf meine Worte hört und danach handelt. Das ist wie bei einem Menschen, der ein Haus mit festem Fundament auf einen Felsen baut. Wenn es dann zu einer Überschwemmung kommt und die Wellen gegen das Haus schlagen, dann steht das Haus fest, weil es solide gebaut wurde. Wer aber hört und nicht danach handelt, gleicht einem Menschen, der ein Haus ohne Fundament baut. Wenn dann die Flut kommt, stürzt das Haus ein. Und es bleibt nichts als ein Trümmerhaufen.
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0: Ja, egal wie stressig oder schwer das Leben gerade ist, in der Natur komme ich zur Ruhe. Kann entspannen und finde Hinweise auf Gottes Liebe. Ein König mit dem Namen David beschreibt es in der Bibel so. Ich blicke zum Himmel und sehe, was deine Hände geschaffen haben, den Mond und die Sterne. Allen hast du ihren Platz zugewiesen. Mit Liebe zum Detail hat Gott die Welt erschaffen und ich darf sie genießen, mich darüber freuen und ihm dort begegnen. Halte doch heute mal die Augen danach offen. Wo entdeckst du Gottes Handschrift in deiner Umwelt?
1: Der Spruch des Tages steht in der Bibel. 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
1: Niemand reißt ein Stück Stoff aus einem neuen Kleid, um damit ein altes zu flicken. Denn das neue Kleid wäre zerrissen und der Flicken würde nicht zu dem alten passen. Und niemand füllt neuen Wein in alte Weinschläuche. Der neue Wein würde die alten Weinschläuche platzen lassen, der Wein würde verschüttet und die Schläuche wären verdorben. Neuer Wein gehört in neue Weinschläuche. Aber keiner, der alten Wein trinkt, scheint neuen Wein zu wollen. Denn er sagt, der alte ist besser.
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1: Ich bin Jerome Nussbaum. Die Polizei hat den Amokfahrer von Leipzig identifiziert. Gegen einen 33-jährigen gebürtigen Deutschen wird wegen zweifachen Mordes und versuchten Mordes ermittelt. Auf seiner Todesfahrt 600 Meter durch die Innenstadt wurden eine 63-jährige Frau und ein 77-jähriger Mann getötet.
2: Die Frau soll sich nach Zeugenaussagen noch auf dem Dach des Wagens festgehalten und beim Zusammenstoß mit einem Poller heruntergeschleudert worden sein. Sie konnte nicht wiederbelebt werden. Medien berichten, dass es sich bei dem festgenommenen Fahrer um einen verheirateten Haustechniker und Vater eines Kindes handeln soll, der auch Trainer in einem Leipziger Boxclub ist. Ein Streit soll Auslöser der Tat gewesen sein. Neben zwei Toten sind inzwischen 3 Schwerverletzte und rund 15 weitere Verletzte bestätigt. Ulrike Klein, Redaktion.
1: Laut Sachsens Innenminister Schuster handelt es sich bei dem Tatverdächtigen aller Wahrscheinlichkeit nach um einen Einzeltäter. Es gebe bislang keine Hinweise auf einen Anschlag. Nach ARD-Informationen soll er kurz vorher aus einer Psychiatrie entlassen worden sein. Der Mann ließ sich widerstandslos festnehmen. Die Urteile im Fall des eingesperrten Mädchens von Attendorn sind gefallen. Die Mutter muss 5 Jahre ins Gefängnis, unter anderem wegen Misshandlung von Schutzbefohlenen und Freiheitsberaubung. Für die Großmutter des Mädchens verkündete das Landgericht Siegen 2 Jahre auf Bewährung, für den Opa 1 Jahr und 3 Monate wegen Beihilfe. In seiner Urteilsbegründung hatte das Gericht festgestellt, dass das Mädchen durch die mehr als 7 Jahre lange Isolation um seine Kindheit gebracht wurde. Bundesverkehrsminister Schnieder schließt offenbar nicht aus, die Steuersenkung auf Benzin und Diesel zu verlängern. Er sagte dem Redaktionsnetzwerk Deutschland, man behalte die Lage im Blick und schaue, was erforderlich sei, damit das Tanken für alle bezahlbar bleibe.
3: Dabei verwies Schnieder darauf, dass einzelne Branchen und Verkehrsteilnehmer auf das Auto oder den LKW angewiesen sind. Sie brauchten Unterstützung. Insofern sei das ein wichtiges Signal und der Tankrabatt eine richtige Entscheidung. Das Bundeskartellamt hatte die Mineralölkonzerne gestern deutlich ermahnt. Seit Senkung der Mineralölsteuer zum 1. Mai sanken die Spritpreise demnach im Schnitt um 12 Cent, nicht um 17 Cent, wie von der Bundesregierung beschlossen. Die Senkung müsse vollständig an die Verbraucher weitergegeben werden, hieß es. Noah Ulrich, Redaktion.
1: Trotz der vereinbarten Waffenruhe zwischen den USA und dem Iran ist die Lage im Nahen Osten erneut eskaliert. Das US-Militär hat nach eigenen Angaben mit Hubschraubern 6 iranische Schnellboote in der Straße von Hormuz versenkt. Sie sollen vorher in der Meerenge zivile Schiffe angegriffen haben. Vorher hatte US-Präsident Trump angekündigt, festsitzenden Schiffen Geleitschutz für die Durchfahrt zu geben. 2 Handelsschiffe konnten die Route danach erfolgreich passieren. Die iranische Führung bestreitet dies und gab wiederum an, US-Kriegsschiffe beschossen und getroffen zu haben.
0: Die Nachrichten wurden bereitgestellt von Radio Aktuell. 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
1: Die Temperaturen liegen im Moment in Köln und in Bonn bei 13 Grad. 9 Grad messen wir in Hamburg und auch in Bremen, 15 in Berlin, Dresden und Frankfurt am Main 14 Grad, Stuttgart 13, München 11 und Erfurt und Münster jeweils 13 Grad. Heute wird es im Norden und Nordwesten heiter bis wolkig sein und überall auch trocken bleiben. Im Osten und Nordosten kann es dagegen noch regnen. Später sind auch vom Südwesten her bis in die Mitte kräftige Schauer möglich, teils auch mit Gewittern. Die Höchstwerte liegen in der Nordhälfte zwischen 12 und 19 Grad, in der Südhälfte zwischen 19 und 25 Grad.
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1: Ich bin Jerome Nussbaum. Die Polizei hat den Amokfahrer von Leipzig identifiziert. Gegen einen 33-jährigen gebürtigen Deutschen wird wegen zweifachen Mordes und versuchten Mordes ermittelt. Auf seiner Todesfahrt 600 Meter durch die Innenstadt wurden eine 63-jährige Frau und ein 77-jähriger Mann getötet.
2: Die Frau soll sich nach Zeugenaussagen noch auf dem Dach des Wagens festgehalten und beim Zusammenstoß mit einem Poller heruntergeschleudert worden sein. Sie konnte nicht wiederbelebt werden. Medien berichten, dass es sich bei dem festgenommenen Fahrer um einen verheirateten Haustechniker und Vater eines Kindes handeln soll, der auch Trainer in einem Leipziger Boxclub ist. Ein Streit soll Auslöser der Tat gewesen sein. Neben zwei Toten sind inzwischen 3 Schwerverletzte und rund 15 weitere Verletzte bestätigt. Ulrike Klein, Redaktion.
1: Laut Sachsens Innenminister Schuster handelt es sich bei dem Tatverdächtigen aller Wahrscheinlichkeit nach um einen Einzeltäter. Es gebe bislang keine Hinweise auf einen Anschlag. Nach ARD-Informationen soll er kurz vorher aus einer Psychiatrie entlassen worden sein. Der Mann ließ sich widerstandslos festnehmen. Die Urteile im Fall des eingesperrten Mädchens von Attendorn sind gefallen. Die Mutter muss 5 Jahre ins Gefängnis, unter anderem wegen Misshandlung von Schutzbefohlenen und Freiheitsberaubung. Für die Großmutter des Mädchens verkündete das Landgericht Siegen 2 Jahre auf Bewährung, für den Opa 1 Jahr und 3 Monate wegen Beihilfe. In seiner Urteilsbegründung hatte das Gericht festgestellt, dass das Mädchen durch die mehr als 7 Jahre lange Isolation um seine Kindheit gebracht wurde. Bundesverkehrsminister Schnieder schließt offenbar nicht aus, die Steuersenkung auf Benzin und Diesel zu verlängern. Er sagte dem Redaktionsnetzwerk Deutschland, man behalte die Lage im Blick und schaue, was erforderlich sei, damit das Tanken für alle bezahlbar bleibe.
3: Dabei verwies Schnieder darauf, dass einzelne Branchen und Verkehrsteilnehmer auf das Auto oder den LKW angewiesen sind. Sie brauchten Unterstützung. Insofern sei das ein wichtiges Signal und der Tankrabatt eine richtige Entscheidung. Das Bundeskartellamt hatte die Mineralölkonzerne gestern deutlich ermahnt. Seit Senkung der Mineralölsteuer zum 1. Mai sanken die Spritpreise demnach im Schnitt um 12 Cent, nicht um 17 Cent, wie von der Bundesregierung beschlossen. Die Senkung müsse vollständig an die Verbraucher weitergegeben werden, hieß es. Noah Ulrich, Redaktion.
1: Trotz der vereinbarten Waffenruhe zwischen den USA und dem Iran ist die Lage im Nahen Osten erneut eskaliert. Das US-Militär hat nach eigenen Angaben mit Hubschraubern 6 iranische Schnellboote in der Straße von Hormuz versenkt. Sie sollen vorher in der Meerenge zivile Schiffe angegriffen haben. Vorher hatte US-Präsident Trump angekündigt, festsitzenden Schiffen Geleitschutz für die Durchfahrt zu geben. 2 Handelsschiffe konnten die Route danach erfolgreich passieren. Die iranische Führung bestreitet dies und gab wiederum an, US-Kriegsschiffe beschossen und getroffen zu haben.
0: Die Nachrichten wurden bereitgestellt von Radio Aktuell. 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
1: Die Temperaturen liegen im Moment in Köln und in Bonn bei 13 Grad. 9 Grad messen wir in Hamburg und auch in Bremen, 15 in Berlin, Dresden und Frankfurt am Main 14 Grad, Stuttgart 13, München 11 und Erfurt und Münster jeweils 13 Grad. Heute wird es im Norden und Nordwesten heiter bis wolkig sein und überall auch trocken bleiben. Im Osten und Nordosten kann es dagegen noch regnen. Später sind auch vom Südwesten her bis in die Mitte kräftige Schauer möglich, teils auch mit Gewittern. Die Höchstwerte liegen in der Nordhälfte zwischen 12 und 19 Grad, in der Südhälfte zwischen 19 und 25 Grad.
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4: 4 Minuten nach 7, wir gehen weiter voran in dieser neuen Woche. Es ist der Dienstag, es ist der 5. Mai und das ist der Tag von Talkwerk Special. Heute Abend 20.30 Uhr, ich gebe den Hinweis direkt mal zum Start in diese Sendung. Da findet es auf YouTube statt, unser großes Live-Event Talkwerk Special, Gott wirkt weiter. Wir sprechen heute Morgen noch ein paar Mal darüber, also bleibt gerne dabei und vielleicht merkt ihr euch den Livestream schon mal vor. Ich habe euch den Link bereits in den WhatsApp-Status gesetzt von ERF Yes. Schönste Popmusik habe ich auch mit dabei, das ist Ann Wilson mit God Story bei ERF Yes.

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Caleb Mackem bei EFYS mit I've Been Praying. Ich wünsche euch einen wunderschönen Dienstagmorgen und hoffe, ihr kommt gut rein in diesen Tag. Jetzt mit Ray Garvey und Free Like the Ocean.

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0: Mit ERF Yes geht's einfach besser durch den Dienstag. Schön, dass ihr dabei seid. Und wahrscheinlich kennt ihr diese Phasen auch. Da fühlt sich das Leben manchmal so ein bisschen an, als wäre man in einem Käfig gelandet. Nicht, weil jemand die Tür zugeschlossen hat, sondern ja, weil Scham, Angst oder auch Selbstzweifel die Kontrolle übers Leben übernommen haben. Und dann schleicht sich das ein. Diese eine Stimme im Kopf, die alte Fehler wieder abspielt. Die sagt, du bist zu wenig und du hast zu viel falsch gemacht. Und wenn ihr euch da jetzt so ein bisschen wiedererkennt, dann haben Big Daddy Weave den passenden Song für euch am Start. Mit einer Erinnerung, die sich anfühlt wie ja, so ein frisches Lüftchen. Du bist weit mehr als deine schlechtesten Momente. Den Song, den haben Big Daddy Weave Lions and Eagles getauft. Und die Highlights des Textes hört ihr jetzt bei ERF Yes.
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2: Du bist keine Enttäuschung. Auch wenn du verrückte Gedanken hast und alles, was du bereust, sich in deinen Erinnerungen immer und immer wieder abspielt. Du bist kein Fehler, hast du mich gehört? Du warst von Anfang an Gottes Kind. Von ihm designed, damit du lebst. Also, findest du den Mut daran zu glauben? Daran, dass du dafür bestimmt bist, wild und frei zu sein? Löwen brüllen, Adler steigen in die Höhe auf. Vergiss nie, wofür du gemacht wurdest. Du bist ein Teil einer Königsfamilie, denn du bist ein Kind Gottes, wild und frei. Denn wen der Sohn frei macht, der ist wirklich frei. Big Daddy Weave, Lions and Eagles.
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Lions and Eagles von Big Daddy Weave. Die Highlights des Textes haben wir für euch übersetzt bei ERF Yes. Und hier bei ERF Yes könnt ihr mir auch gerne schreiben per WhatsApp an die 0160 44 55 006. Das hat die Sophia getan aus Waldbröl und sie hat sich ein Lied gewünscht, nämlich Mark Forster mit Ein Lied. Tja, und sie hat dazu geschrieben, nicht irgendein Lied, nein. Ein Lied. Jawohl, Verwechslungsgefahr, aber das haben wir hinbekommen. Hier ist Mark Forster mit Ein Lied bei ERF Yes.

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0: Lindy. Schönste Popmusik aus Schweden. Move, habt ihr gehört? Jetzt haben wir es kurz vor 7:30.
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0: Ist für mich betreutes Zocken, dass das Lesen fördert. Es klingt ein bisschen skurril, aber keine Sorge, ich erklär's euch. Nicht nur hier in Deutschland, sondern weltweit können immer weniger Kinder lesen. Und das eben auch, weil TikTok, Fortnite und Co. eben ganz ohne eigenen Aufwand funktionieren. Und genau da setzt William an und ermöglicht Jugendlichen außerdem ein anderes Hobby. Er bietet nämlich in einem armen Bezirk von Rio de Janeiro ein Gaming-Café für Jugendliche an. Da können Kinder und Jugendliche, die sich das selbst nicht leisten können, Videospiele spielen, aber bevor es an die Konsole geht, wird gelesen. Pro 20 Minuten Lesezeit erspielen sich die Jugendlichen 10 Minuten an der Konsole, so berichtet das der Weltspiegel. Und ich weiß jetzt nicht, wie es euch geht, aber ich glaube, ich wäre eines dieser Kinder gewesen. Also ich habe auch lieber gezockt, statt zu lesen. Und da jemanden zu haben, der sagt, hey, beides geht und bedingt sich gegenseitig, ja, vielleicht hätte das mir auch geholfen und hätte meine Lust am Lesen gefördert. Ich feiere die Idee auf jeden Fall und für mich ist das eine richtig gute Nachricht.
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0: Strings and Hearts stehen hier auf der Playlist mit I Thank God Surfrock Version bei ERF Yes. Ich wünsche euch einen richtig schönen Start in diesen Dienstag.

Josiah Queen mit Judas bei ERF Yes, wo wir gleich mal einen Blick auf heute Abend werfen. Den Tag über, den könnt ihr gerne hier bei ERF Yes im Radio verbringen, da dreht ihr einfach lauter. Aber heute Abend um 20.30 Uhr, da solltet ihr rüberschalten auf YouTube, denn da erwartet euch auf dem YouTube-Kanal vom ERF Yes Talkwerk etwas richtig Cooles. Ich spreche gleich drüber mit Ingo Marx, der wird heute Abend mit am Start sein. Nach The Way I Do von Bailey Hager und Citizens und King's Kaleidoscope verraten wir euch mehr.

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0: ERF Yes in euren Ohren und uns als ERF Yes gibt es seit 2021 und ebenfalls seit 2021 gibt es das ERF Yes Talkwerk, unsere Talkshow, in der Menschen erzählen, wie sie Gott in ganz verschiedenen Situationen erlebt haben. Seit Anfang an beim Talkwerk dabei ist Moderator Ingo Marx. Ingo ist jetzt auch bei mir im Studio. Ingo, fast 5 Jahre, über 400 Geschichten. Was schießt dir denn bei dem Schlagwort ERF Yes Talkwerk als erstes in den Kopf?
1: Menschen bewegend, lebensverändernd und nicht nur für die Leute, die es angucken, sondern zuallererst für die Leute, die da sitzen und das moderieren.
0: Ja. Das kann ich mir vorstellen. Bewegend wird es heute Abend auch. Da kommen noch 3 weitere Geschichten dazu. Bei Talkwerk Special Gott wirkt weiter. Da erzählen uns heute Abend Ines, Nelly und Nadine ihre Geschichten und zwar weiter. Was erwartet uns denn heute Abend?
1: Ja, ich meine, das Coole ist ja, dass wir tatsächlich live sind. Deshalb zum einen erwartet uns die Möglichkeit, auch in Kontakt zu treten. Mhm. Das finde ich halt ganz großartig. Also jeder, der zuschaut, kann uns seine Kommentare, seine Fragen schicken, entweder an die Gäste oder ans Talkwerk-Team, kann uns erzählen, was hat er schon mit dem Talkwerk erlebt. Also das wird ganz cool. Und die 3 Gäste, die haben wirklich alle nochmal was zu erzählen. Ines war vor ungefähr 3 oder 4 Jahren da, hat schwerbehinderte Zwillinge. Mhm. Und es gab ganz viel Feedback, positiv, aber auch kritisch zum Thema Eltern von behinderten Kindern. Da wollen wir uns so einiges an Feedback nochmal angucken. Mhm. Nelly arbeitet mit Prostituierten, die geht in Bordelle, besucht Prostituierte, führt da sehr tiefe Gespräche und da ist nach der Sendung echt noch so einiges passiert, auch durch die Sendung. Mhm. Da können wir bewegende Geschichten erzählen, will ich nicht zu viel spoilern. Und schließlich Nadine, ganz krasse, dunkle Familiengeschichte. Mhm. Und da war ganz viel noch offen und da hat, so viel kann ich glaube ich schon sagen, nach der Sendung einiges an Versöhnung stattgefunden. Davon wird sie erzählen.
0: Also super spannend. Ihr solltet auf jeden Fall einschalten und ihr merkt schon, das Motto Gott wirkt weiter wurde nicht ohne Grund gewählt. Während dem Talkwerk-Special heute Abend gibt es auch die Möglichkeit zu spenden. Wofür brauchen wir denn beim Talkwerk Spenden, Ingo?
1: Naja, das kostet ja schon ein bisschen was, dass wir es produzieren können. Wir haben das neulich mal ausgerechnet. Eine Folge kostet uns ungefähr 7.000 Euro.
0: Oh, ja.
1: Das ist eine Stange Geld. Ja, diese Mediaarbeit, die wir hier machen, die kostet Geld. Auch das Talkwerk. Deshalb würden wir uns freuen, wenn alle, die das Talkwerk gerne gucken, davon profitieren oder sagen, das ist eine gute Sache, dass dadurch Menschen von Gott erfahren und wie er im Leben wirkt. Freuen wir uns, wenn ganz viele sagen, ich gebe ein paar Euro.
0: Und das Gute ist, oder das Schöne, eure Spende zählt heute Abend gleich doppelt.
1: Yeah.
0: Denn eine Stiftung hat uns zugesichert, eure Spenden heute Abend zu verdoppeln. Was ist das denn bitte für ein krasses Geschenk? Aber auch abseits von Spenden solltet ihr heute Abend auf jeden Fall dabei sein. Um 20.30 Uhr auf dem YouTube-Kanal vom ERF Yes Talkwerk. Talkwerk Special. Gott wirkt weiter. Heute Abend live auf YouTube.

Mann, mit Niniwa bei ERF. Yes, um kurz vor 8. Nach 8 haben wir unter anderem Megan Woods am Start. Den finde ich ja ganz fantastisch. Der erwartet euch nach den Nachrichten Prayer and the Bible. Außerdem mit dabei Drowning in Uncertainty von Cody Towell. Und dann haben wir noch mit dabei Natural State mit Make It Make Sense. Es wird also rockig, es schiebt an und das brauchen wir alle an diesem Dienstag. Bis ran an die Nachrichten, unter anderem Elijah Thomas bei ERF Yes.

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2: Ich bin Jerome Nussbaum. Nach der Todesfahrt eines Autofahrers quer durch die Leipziger Innenstadt können die Ermittler einen Anschlag ausschließen. Der 33-jährige Fahrer ließ sich laut den Behörden widerstandslos festnehmen. Er soll nach ARD-Informationen kurz vorher aus einer Psychiatrie entlassen worden und schon Polizei bekannt gewesen sein. Leipzigs Oberbürgermeister Jung:
3: Wir beklagen 2 Tote, momentan 3 Schwerverletzte und viele weitere Verletzte. Er findet gar nicht die richtigen Worte für diese fürchterliche Amokfahrt.
2: Bei den Toten handelt es sich um eine 63-jährige Frau und einen 77-jährigen Mann. Gegen den Amokfahrer wird wegen zweifachen Mordes und mehrfachen versuchten Mordes ermittelt. Die Ukraine schließt sich einer zweitägigen Waffenruhe mit Russland an. Die hatte Moskau für den 8. und 9. Mai angekündigt, rund um die Gedenkfeier zum Weltkriegsende. Der ukrainische Präsident Zelensky erklärte, sein Land werde schon am 6. Mai, also morgen, eine Feuerpause beginnen. Menschliches Leben sei wertvoller als die Feier irgendeines Jahrestages, sagte er. Kiew meldet derweil nach einem russischen Raketenangriff gestern in der Region Kharkiv erneut 7 Tote und zahlreiche Verletzte. Die Rettung von Buckelwal Timmy hat bisher rund 1,5 Millionen Euro gekostet. Noch liegen laut Geldgeberin Walter Mommert aber nicht alle Rechnungen vor.
4: Von dem Geld waren unter anderem Walexperten aus Hawaii und Island zur Insel Pöhl eingeflogen worden, wo der Wal wochenlang festsaß. Dazu kommen Kosten für die Schiffe bei der Rettungsaktion, sagte Walter Mommert der Bild. Neben dem umgebauten Lastkahn wurden 3 Schiffe angemietet. Der Schlepperverband hatte den Wal vergangene Woche bis in die Nordsee gebracht und freigesetzt. Für heute erwartet Mecklenburg-Vorpommerns Umweltminister Backhaus alle übertragenen Daten aus dem angebrachten Peilsender. Ulrike Klein, Redaktion.
2: Nahe dem Weißen Haus am Washington Monument hat der Secret Service einen Bewaffneten niedergeschossen. Er war ihnen vorher mit einer Waffe aufgefallen. Als sie sich näherten, habe er das Feuer auf die Einsatzkräfte eröffnet. Dabei wurde ein unbeteiligter Jugendlicher getroffen. Beide kamen danach ins Krankenhaus. Kurz vorher soll ein Konvoi von Vizepräsident Vance vorbeigefahren sein. Es gebe aber keine Hinweise auf einen Zusammenhang, heißt es. Das Weiße Haus wurde vorübergehend abgeriegelt. Bundeskanzler Merz hat die neuen Angriffe im Iran-Krieg verurteilt. Die Führung in Teheran müsse aufhören, die Region und die Welt als Geisel zu nehmen, schreibt er in den sozialen Medien. Außerdem forderte er den Iran auf, die Straße von Hormuz nicht weiter zu blockieren und stattdessen an den Verhandlungstisch zurückzukehren. Gestern wurde von der wichtigen Öltransportroute gegenseitiger Beschuss gemeldet. US-Präsident Trump hatte vorher angekündigt, festsitzenden Schiffen Geleitschutz für die Durchfahrt zu geben. Später griff der Iran als Reaktion in den Vereinigten Arabischen Emiraten wieder Ölanlagen an, die daraufhin in Brand gerieten.
1: 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Und jetzt das Wetter bei ERF Yes.
2: Wir schauen auf die aktuellen Temperaturen. Köln und Bonn 14 Grad, Hamburg 8, Bremen 9, in Berlin und Dresden messen wir 15, in Frankfurt am Main und Stuttgart 14 Grad, München 13, Erfurt 14 und Münster 12 Grad. Heute wird es im Norden und Nordwesten heiter bis wolkig sein und überall auch trocken bleiben. Im Osten und Nordosten kann es dagegen noch regnen. Später sind auch vom Südwesten her bis in die Mitte kräftige Schauer möglich, teils auch mit Gewittern. Die Höchstwerte liegen in der Nordhälfte zwischen 12 und 19 Grad, in der Südhälfte zwischen 19 und 25 Grad.
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5: Jawohl, ja, so sieht's aus. Wir gehen weiter in diesen Dienstag und wir machen das gemeinsam. Und wir machen es gemeinsam mit schönster Popmusik. Und für das kommende Lied möchte ich euch gerne eine Vokabel mitgeben, die ihr brauchen solltet. Achtung, es ist... Und wenn ihr jetzt noch nicht wisst, um was es geht, dann hört einfach einmal ganz kurz hin und ihr erkennt das Sample, das ich gegeben habe, wieder. Megan Woods habe ich für euch mit Prayer and the Bible.

EFF Yes ist hier. Und kennt ihr das, wenn ihr ein Lob bekommt und dafür eigentlich gar nichts könnt? So geht's mir seit etwa 2 Jahren. Denn seit etwa 2 Jahren wohne ich mit meiner Frau zusammen und diese Zeit hat mir das ein oder andere Lob eingebracht, wenn ich Besuch hatte. Wow, habt ihr eine schöne Wohnung. So, dieses Lob habe ich davor, als ich alleine gewohnt habe, selten gehört. Und das liegt daran, dass meine Frau ein absolutes Auge fürs Detail hat. Ja, was sie dekoriert, das sieht einfach schön aus und das nehme ich gerne hin und gebe dann natürlich auch die Lorbeeren immer gerne weiter. Und um Liebe, ums Detail oder fürs Detail geht's heute auch im Spruch des Tages. Den hört ihr gleich bei ERF Yes und da geht's um weit mehr als nur eine Wohnungseinrichtung. Nach Make It Make Sense von Natural State und vorher noch Madison Watkins mit God You Are.

Der Spruch des Tages. Mein Lieblingsort, die Natur. Ob im Feld, im Wald oder am Meer, egal wie stressig oder schwer das Leben gerade ist, in der Natur komme ich zur Ruhe. Kann entspannen und finde Hinweise auf Gottes Liebe. Ein König mit dem Namen David beschreibt es in der Bibel so: Ich blicke zum Himmel und sehe, was deine Hände geschaffen haben, den Mond und die Sterne. Allen hast du ihren Platz zugewiesen. Mit Liebe zum Detail hat Gott die Welt erschaffen und ich darf sie genießen, mich darüber freuen und ihm dort begegnen. Halte doch heute mal die Augen danach offen. Wo entdeckst du Gottes Handschrift in deiner Umwelt? Der Spruch des Tages steht in der Bibel. Bibellesen auf bibleserver.com.

Mayday Parade bei ERF Yes mit By the Way. Wir haben es gleich 10 Minuten vor 8:30 und das bedeutet, wir haben eine gute Nachricht auf dem Tisch liegen. Und die geht heute darum, dass Musik einen länger durchziehen lässt. Jawohl, es ist durch Studien bestätigt, Musik hat richtig coole Effekte. Um einen davon kümmern wir uns gleich ein bisschen ausführlicher. Vorher packe ich euch noch den Dreierpack der schönsten Popmusik auf die Playlist. Dann könnt ihr auch besser durchziehen heute am Dienstag. Joris habe ich für euch, davor Hayley Jones und das ist King D Music mit Welcome Home.

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0: ERF Yes sagt willkommen und noch nicht goodbye um 8:30 bei ERF Yes.
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0: Ist, dass Musik einen beim Sport länger durchhalten lässt. Zu diesem Ergebnis kommt eine Studie aus Finnland. Also, dass Musik eine motivierende Wirkung hat, das ist ja schon lange bekannt. Aber in Finnland wurde jetzt untersucht, welche Wirkung Musik auf das Durchhaltevermögen hat. Und das Ergebnis, das ist richtig cool. In den Forschungen sind Probandinnen und Probanden auf das Ergometer geschickt worden. Die Hälfte hatte dabei keine Musik auf dem Ohr, die andere Hälfte die eigene Playlist. Und wie der Standard berichtet, haben die Menschen mit Musik ganze 20% länger durchgehalten. Das sind im Schnitt 6 Minuten. Und trotzdem waren die Körperwerte bei beiden Teams identisch. Heißt, Musik erhöht die Leistungsfähigkeit. Wie stark ist das denn eigentlich? Also ich denke mal, wir sind uns einig. Ich glaube, wir alle waren Gott schon vor diesem Wissen dankbar für die Musik. Aber ich feiere es immer, wenn wir Menschen neue Aspekte in Gottes komplexer Schöpfung entdecken. Für mich ist das im Zuhause der schönsten Popmusik auf jeden Fall eine gute Nachricht.
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0: Und falls ihr euch nach dieser guten Nachricht denkt, jawohl, dann ab ins Fitnessstudio und abschwitzen und Musik aufs Ohr und dann geht das schon besser, dann habe ich einen heißen Tipp für euch, nämlich die Energy Boost Playlist auf Spotify von ERF Yes. 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Zum Beispiel mit da drauf ist Katie Nicole mit Thorns und ich würde sagen, egal ob Fitnessstudio oder nicht, Energie können wir alle geben. Brauchen. Also lauter drehen und dann gehen wir den Tag zusammen an.

ERF Yes ist hier. Ihr habt We The Kingdom gehört mit I Belong To You. Und falls ihr hier schon öfter zugehört habt und vielleicht auch schon mal dabei wart, als ich ein Album der Woche vorgestellt habe, dann wisst ihr das vermutlich. Ich möchte, dass Künstlerinnen und Künstler mich überraschen. Also auch wenn ich die schon lange kenne, dann möchte ich immer noch mal was Neues. Eine neue Facette von ihrer Stimme oder eine neue Art von Musik. Und ich muss sagen, ich habe mich gestern mal hingesetzt und die neuen Songs, die diese Woche so neu auf der Playlist sind, durchgehört. Und einer, der hat mich richtig überrascht. Und den möchte ich mir mit euch nochmal ein bisschen genauer anschauen. Nach Andrew Rip mit Rejoice. Und das hier ist Franny Cash mit Jesus All Along.

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0: Rap bei ERF Yes. Kennt ihr das Gefühl, dass ihr irgendwie nochmal gerade so davon gekommen seid? Grüßt euch bei ERF Yes, US-Sänger Bay Turner, der kennt dieses Gefühl und, wenn ihr mich fragt, hat er das in ein echtes Brett verpackt. Bay Turner, der ist noch ziemlich frisch auf der Bildfläche von ERF Yes unterwegs. Bisher kennt ihr ihn von Better Days.
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0: Da ging's ganz ruhig und gediegen zu. Seine Stimme, das merkt man aber schon, die hat einiges drauf. Und glaubt mir, sein neuer Song, der wird mal ganz anders. Er singt von einem Leben, ja, das irgendwie aus dem Ruder läuft. Und von der Erkenntnis, irgendwo, da scheint jemand für mich zu beten. Die Mama, die besten Freunde oder die Mitglieder seiner Kirchengemeinde. Und das alles, ohne dass Bay Turner davon weiß. Und der Song, der zeigt eine ganz andere Facette von ihm. Ihr merkt schon, ich bin richtig überzeugt. Den hört ihr öfter ab jetzt bei ERF Yes. Somebody's Praying von Bay Turner. Dreht auf, das Ding schiebt richtig an.

Ich bin ganz ehrlich, ich bin gespannt, wo die Reise mit dem Mann noch hingeht. Bay Turner mit Somebody's Praying. Was für ein Brett. Neu bei ERF. 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
1: Ich bin Jerome Nussbaum. Nach der Todesfahrt eines Autofahrers quer durch die Leipziger Innenstadt können die Ermittler einen Anschlag ausschließen. Der 33-jährige Fahrer ließ sich laut den Behörden widerstandslos festnehmen. Er soll nach ARD-Informationen kurz vorher aus einer Psychiatrie entlassen worden und schon Polizei bekannt gewesen sein. Leipzigs Oberbürgermeister Jung:
2: Wir beklagen 2 Tote, momentan 3 Schwerverletzte und viele weitere Verletzte. Findet gar nicht die richtigen Worte für diese fürchterliche Amokfahrt.
1: Bei den Toten handelt es sich um eine 63-jährige Frau und einen 77-jährigen Mann. Gegen den Amokfahrer wird wegen zweifachen Mordes und mehrfachen versuchten Mordes ermittelt. Die Ukraine schließt sich einer zweitägigen Waffenruhe mit Russland an. Die hatte Moskau für den 8. und 9. Mai angekündigt, rund um die Gedenkfeier zum Weltkriegsende. Der ukrainische Präsident Zelensky erklärte, sein Land werde schon am 6. Mai, also morgen, eine Feuerpause beginnen. Menschliches Leben sei wertvoller als die Feier irgendeines Jahrestages, sagte er. Kiew meldet derweil nach einem russischen Raketenangriff gestern in der Region Kharkiv erneut 7 Tote und zahlreiche Verletzte. Die Rettung von Buckelwal Timmy hat bisher rund 1,5 Millionen Euro gekostet. Noch liegen laut Geldgeberin Walter Mommert aber nicht alle Rechnungen vor.
3: Von dem Geld waren unter anderem Walexperten aus Hawaii und Island zur Insel Pöhl eingeflogen worden, wo der Wal wochenlang festsaß. Dazu kommen Kosten für die Schiffe bei der Rettungsaktion, sagte Walter Mommert der Bild. Neben dem umgebauten Lastkahn wurden 3 Schiffe angemietet. Der Schlepperverband hatte den Wal vergangene Woche bis in die Nordsee gebracht und freigesetzt. Für heute erwartet Mecklenburg-Vorpommerns Umweltminister Backhaus alle übertragenen Daten aus dem angebrachten Peilsender. Ulrike Klein, Redaktion.
1: Nahe dem Weißen Haus am Washington Monument hat der Secret Service einen Bewaffneten niedergeschossen. Er war ihnen vorher mit einer Waffe aufgefallen. Als sie sich näherten, habe er das Feuer auf die Einsatzkräfte eröffnet. Dabei wurde ein unbeteiligter Jugendlicher getroffen. Beide kamen danach ins Krankenhaus. Kurz vorher soll ein Konvoi von Vizepräsident Vance vorbeigefahren sein. Es gebe aber keine Hinweise auf einen Zusammenhang, heißt es. Das Weiße Haus wurde vorübergehend abgeriegelt. Bundeskanzler Merz hat die neuen Angriffe im Iran-Krieg verurteilt. Die Führung in Teheran müsse aufhören, die Region und die Welt als Geisel zu nehmen, schreibt er in den sozialen Medien. Außerdem forderte er den Iran auf, die Straße von Hormuz nicht weiter zu blockieren und stattdessen an den Verhandlungstisch zurückzukehren. Gestern wurde von der wichtigen Öltransportroute gegenseitiger Beschuss gemeldet. US-Präsident Trump hatte vorher angekündigt, festsitzenden Schiffen Geleitschutz für die Durchfahrt zu geben. Später griff der Iran als Reaktion in den Vereinigten Arabischen Emiraten wieder Ölanlagen an, die daraufhin in Brand gerieten.
0: Die Nachrichten wurden bereitgestellt von Radio Aktuell. 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
1: Wir schauen auf die aktuellen Temperaturen. Köln und Bonn 14 Grad, Hamburg 8, Bremen 9, in Berlin und Dresden messen wir 15, in Frankfurt am Main und Stuttgart 14 Grad, München 13, Erfurt 14 und Münster 12 Grad. Heute wird es im Norden und Nordwesten heiter bis wolkig sein und überall auch trocken bleiben. Im Osten und Nordosten kann es dagegen noch regnen. Später sind auch vom Südwesten her bis in die Mitte kräftige Schauer möglich, teils auch mit Gewittern. Die Höchstwerte liegen in der Nordhälfte zwischen 12 und 19 Grad, in der Südhälfte zwischen 19 und 25 Grad.
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4: Und falls euch die Power für diesen Dienstag noch fehlt, dann habe ich jemand auf der Playlist, der das liefern kann, nämlich Nita Brief mit Talk of the Town sind sie jetzt bei euch in den Ohren. Schönen Dienstag wünsche ich euch bei ERF Yes.

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Und gleich geht's bei ERF Yes wieder um Liddy Lynn. Sie ist eine Indie-Pop-Newcomerin und stellt unser aktuelles Album der Woche. Das heißt, Achtung an alle Radiomoderatoren, Metamorphosis. Ich hoffe, ich habe das einigermaßen richtig ausgesprochen. Und dieser Titel, der ist nicht zufällig gewählt. Dahinter steckt eine persönliche Geschichte über Leiden, über Heilung und über Vertrauen. Mehr dazu erfahrt ihr bei ERF Yes gleich nach White Lantern mit Love That Nerd.

0: Mit ERF Yes geht es einfach besser durch die Woche und wir stellen euch Liddy Lynn vor. Die gute Frau ist Mitte 20, stammt von der Westküste der USA, macht musikalisch ja, so eine Mischung aus Dream Pop und Indie Rock und startet jetzt durch mit ihrem Debütalbum Metamorphosis. Manuela Odrich, das ist ja durchaus ein besonderer Albumtitel. Was hat's denn damit auf sich?
1: Dahinter steckt die persönliche Geschichte von Liddy Lynn. Die erzählt sie auf ihrem Instagram-Account. Sie schreibt, dass sie fast ihr ganzes Leben lang unter körperlichen Beschwerden gelitten hat. Konkreter wird sie da nicht. Stattdessen legt sie den Fokus darauf, dass sie heute gesund ist und bezeichnet das als Wunder. Die Ärzte haben es nicht für möglich gehalten. Sie selbst auch nicht. Ihre einzige Erklärung, da steckt Jesus dahinter.
0: Hat sie dann dadurch, also durch diese Heilungsgeschichte angefangen, an Jesus, an Gott zu glauben?
1: Nein, das hat sie vorher schon. Mhm. Sie schreibt nämlich weiter, dass sie gerade in ihren dunkelsten und einsamsten Momenten Gottes Nähe besonders erlebt hat. Sie bezeichnet ihn als ihren nächsten Vertrauten, ihren besten Freund.
0: Ach, richtig schöne Geschichte, die auch Mut macht. Aber ich komme zurück zu meiner Frage vom Anfang. Was hat das Ganze mit dem Albumtitel Metamorphosis zu tun?
1: Metamorphose, das deutsche Wort ist das. Das beschreibt die Verwandlung eines Insekts, also ganz konkret auch hier von der Raupe zum Schmetterling. Und Schmetterlinge haben für Liddy Lynn die ganze Zeit eine zentrale Rolle gespielt. Nämlich immer wieder, wenn sie mit Gott geredet hat, da kamen Schmetterlinge vorbeigeflogen. Immer dann, wenn sie es am meisten brauchte. Und heute sagt sie, das war schon ein Vorgeschmack auf ihre eigene Verwandlung, die noch kommen würde. Metamorphosis ist also nicht nur eine Metapher, sondern beschreibt etwas, das Liddy Lynn wirklich so erlebt hat. Sie sagt, jede Phase zählt, jede Stufe ist auf ihre Art einzigartig schön, auch die schweren. Und das ist der Kern des Albums.
0: Was eine krasse Geschichte. Und was für ein Eingreifen von Gott. Wir wollen also nochmal ins Album der Woche reinhören. Welchen Song gibt's jetzt?
1: Think of You. Der klingt ein bisschen verträumt und das passt auch zum Inhalt. Liddy Lynn beschreibt einen Morgen in der Kirche, was sie dort beobachtet und wie sie dann die Augen schließt und über Gott nachdenkt. Den, der sie liebt wie kein anderer und dem sie ihre Zukunft anvertraut.
0: Also Einladung zum Augenschließen und selbst mal über Gott nachdenken. Vom Album der Woche Metamorphosis ist das Liddy Lynn mit Think of You bei ERF Yes.

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ERF, yes, in euren Ohren, kurz vor 9:30 haben wir's. Das heißt, gleich gibt's für euch eine gute Nachricht. Und die führt uns in den VIP-Bereich eines Fußballstadions. Mehr dazu erfahrt ihr nach Copain und Fred mit Fallen. Und das hier sind Greyhavens mit Loopcycle.

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0: Copain und Fred mit Fallen bei ERF Yes. Das Ganze um 9:30.
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0: Ist für mich der erste Mutmacherabend in Mainz. Und dafür geht's in den VIP-Bereich der Mewa Arena in Mainz. Normalerweise ein Ort für finanzstarke Fans vom FSV Mainz 05 oder für die Fußballprominenz. Aber letzte Woche wurde die Loge zu einem Mutmachort. 80 Eltern von Kindern mit Behinderungen wurden eingeladen. Zusammen mit ihren Kindern ging's dann in die Loge, einfach um gehört zu werden. Und wer kam, um dazu zu hören und Mut zu machen? Richtig, Jürgen Klopp. Die Mainzer Trainerlegende war aber nicht für Fußballnostalgie da, sondern zum Zuhören und Reden. Die Eltern konnten einfach mal erzählen, was ihr Alltag wirklich bedeutet. Also Formulare, Ämter, monatelange Wartezeiten. Eine Mutter sagt dem SWR da stellvertretend, ich will doch einfach nur, dass mein Sohn am Leben teilnehmen kann. Und Klopp und weitere Gäste, die haben einfach zugehört. Klopp sagt danach, wie wir mit den Schwächsten umgehen, das definiert uns als Gesellschaft und ich finde, da hat der Mann absoluten Punkt. Und ich freue mich immer, wenn ich erfahre, dass Menschen aufeinander achten und das fängt eben oft einfach beim Zuhören an. Für mich ist das eine richtig coole Aktion, die gerne fortgeführt werden soll und es ist eine gute Nachricht.
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0: Und Brandon Hickson, A Work in Progress, habe ich jetzt für euch auf der Playlist. 9:32 Uhr. Ich wünsche euch einen schönen Morgen.

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4: Ich bin Jerome Nussbaum. Nach der Amokfahrt mit zwei Toten in Leipzig muss der festgenommene Fahrer heute zu einem Haftrichter. Bei ihm handelt es sich um einen 33-Jährigen, der nach Medienberichten aus dem Raum Leipzig stammen soll.
5: Er soll demnach noch bis vorgestern in einer Psychiatrie gesessen haben. Es heißt auch, er sei der Polizei schon bekannt gewesen. Der Mann hatte sich nach der Tat in der Leipziger Innenstadt widerstandslos festnehmen lassen. Eine 63-jährige Frau und ein 77-jähriger Mann kamen ums Leben. Drei Menschen wurden schwer verletzt. Etwa 50 weitere mussten danach betreut werden, weil sie das Geschehen aus nächster Nähe miterlebt haben. Darunter waren auch Kinder. Ulrike Klein, Redaktion.
4: Vor dem Berliner Landgericht müssen sich seit heute 7 Angeklagte für einen tödlichen Messerangriff am Humboldt-Forum verantworten. Ein 20-jähriger Syrer war im vergangenen September durch mehrere Stiche ums Leben gekommen. 4 der Beschuldigten wird Totschlag vorgeworfen. Die anderen sind wegen gefährlicher Körperverletzung, Landfriedensbruchs und Beteiligung an einer Schlägerei angeklagt. In der Golfregion hat sich die Lage trotz der vereinbarten Waffenruhe zwischen den USA und dem Iran wieder verschärft. Die Vereinigten Arabischen Emirate wurden nach eigenen Angaben erneut Ziel eines iranischen Angriffs. Wieder wurde eine für die Region wichtige Ölanlage getroffen.
6: Das Feuer sei inzwischen gelöscht, heißt es. Der Iran begründet die Attacke mit der nach seinen Worten illegalen Passage von US-Kriegsschiffen durch die Straße von Hormus. Die USA erklärten, man habe 2 US-Handelsschiffen ermöglicht, das Gebiet zu verlassen. Dabei seien mit Hubschraubern mehrere iranische Schnellboote zerstört worden, die vorher ein Frachtschiff aus Südkorea angegriffen haben sollen. Bundeskanzler Merz rief Teheran auf, die Straße von Hormus nicht weiter zu blockieren und stattdessen an den Verhandlungstisch zurückzukehren. Noah Ulrich, Redaktion.
4: Bundesverkehrsminister Schnieder schließt offenbar nicht aus, die Steuersenkung auf Benzin und Diesel zu verlängern. Er sagte dem Redaktionsnetzwerk Deutschland, man behalte die Lage im Blick und schaue, was erforderlich sei, damit das Tanken für alle bezahlbar bleibe. Er verwies darauf, dass einzelne Branchen und Verkehrsteilnehmer auf das Auto oder den LKW angewiesen sind. Insofern sei das ein wichtiges Signal und der Tankrabatt eine richtige Entscheidung. Das Bundeskartellamt hatte die Mineralölkonzerne gestern deutlich ermahnt. Seit Senkung der Mineralölsteuer zum 1. Mai sanken die Spritpreise demnach im Schnitt um 12 Cent, nicht um 17 Cent, wie von der Bundesregierung beschlossen. In China ist eine große Feuerwerksfabrik explodiert. In der Provinz Hunan kamen dabei mindestens 21 Menschen ums Leben. Mehr als 60 weitere wurden nach Fernsehberichten verletzt. Die Leitung des Unternehmens sei festgenommen worden. Die Unglücksursache ist bisher nicht bekannt. In China wird ein Großteil der weltweit verkauften Feuerwerkskörper hergestellt.
3: Die Nachrichten wurden bereitgestellt von Radio Aktuell. 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
4: Wir schauen auf die aktuellen Temperaturen. Köln und Bonn 14 Grad, Hamburg 8, Bremen 9, in Berlin und Dresden messen wir 15, in Frankfurt am Main und Stuttgart 14 Grad, München 13, Erfurt 14 und Münster 12 Grad. Heute wird es im Norden und Nordwesten heiter bis wolkig sein und überall auch trocken bleiben. Im Osten und Nordosten kann es dagegen noch regnen. Später sind auch vom Südwesten her bis in die Mitte kräftige Schauer möglich, teils auch mit Gewittern. Die Höchstwerte liegen in der Nordhälfte zwischen 12 und 19 Grad, in der Südhälfte zwischen 19 und 25 Grad.
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1: Gott ist dir näher als die Luft, die du atmest. Vom Anfang bis zum Ende und dazwischen. Was er in dir angefangen hat, wird er auch zu Ende bringen. Er hat dein Herz hungrig gemacht. Er hat das Feuer in deiner Seele entfacht. Seine Liebe ist der Grund, weiter zu glauben. Wenn du das Gefühl hast, aufgeben zu wollen, wenn du klein beigeben willst, denk dran. Seine Liebe ist der Grund, weiter zu glauben. Unspoken Reason.
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1: Ich bin Jerome Nussbaum. Noch immer ist nach der tödlichen Amokfahrt ein Großteil der Leipziger Innenstadt abgesperrt. Die Polizei ist vor Ort im Einsatz. Für den Nachmittag ist ein Gedenken an die Opfer geplant. Eine Frau und ein Mann waren gestern ums Leben gekommen. Drei Menschen liegen schwer verletzt im Krankenhaus.
2: Der beschuldigte Fahrer kommt heute zu einem Haftrichter. Er soll vorgestern noch in einer Psychiatrie gesessen haben. Sein Motiv ist unklar. Sachsens Ministerpräsident Kretschmer wird später zu einer Andacht in der Leipziger Nikolaikirche erwartet. Auch die Thomaskirche bietet nach eigenen Angaben die Möglichkeit zum Trauern. In unmittelbarer Nähe war das Tatauto zum Stehen gekommen. Die von dem Fahrzeug erfasste Frau konnte dort nicht wiederbelebt werden. Ulrike Klein, Redaktion.
1: Die Ukraine hat sich bereit erklärt, ab morgen eine Waffenruhe mit Russland einzugehen. Die Feuerpause hatte Russland vorher angekündigt, allerdings erst für Freitag und Samstag im Rahmen der Gedenkfeier in Moskau zum Weltkriegsende. Der ukrainische Präsident Zelensky sagte, menschliches Leben sei wertvoller als die Feier irgendeines Jahrestages. Zuletzt hatte Kiew nach einem weiteren russischen Raketenangriff gestern in der Region Kharkiv erneut 7 Tote gemeldet und zahlreiche Verletzte. Mecklenburg-Vorpommerns Umweltminister Backhaus erwartet heute Tracking-Daten von Buckelwal Timmy. Bisher ist nicht bekannt, wohin er nach Ende der Rettungsaktion am Samstag geschwommen ist.
3: Die Umweltschutzorganisation Greenpeace sieht die ganze Aktion immer noch kritisch. Es hieß erneut, Timmys Überlebenschance werde äußerst gering eingeschätzt. Dass der Wal mehrfach gestrandet ist, werde als Indiz dafür gewertet, dass er bereits krank war, als er die deutsche Küste erreichte. Auch Greenpeace wartet auf die Daten des Peilsenders. Nur so ließe sich beurteilen, ob sich die Strapazen der Reise für das Tier letztlich gelohnt haben. Noah Ulrich, Redaktion.
1: Das Münchner IFO-Institut kritisiert, dass der Tankrabatt in den ersten 3 Tagen nur unvollständig an Autofahrer weitergegeben wurde. Bei Diesel hätten die Tankstellen von den 17 Cent Steuersenkung je Liter durchschnittlich 4 Cent weitergegeben, bei Superbenzin im Schnitt 12 Cent. Dabei wurde auch auf die Preisentwicklung in Frankreich geachtet. Es hieß, weil die Spritpreise am Markt schwanken, sei es schwierig zu beurteilen, ob eine Veränderung nur diesen Schwankungen folgt oder auf eine Maßnahme wie den Tankrabatt zurückzuführen ist. Es lasse sich besser sehen, wenn man die Preisänderung mit einem Land ohne eine solche Maßnahme vergleicht. Am Uniklinikum Essen ist erstmals in Deutschland ein schlagendes Herz erfolgreich transplantiert worden. Ein 47-jähriger Patient aus Bochum trägt es inzwischen seit einem halben Jahr in sich. Er hatte vor 7 Jahren einen schweren Herzinfarkt erlitten. Bei der neuartigen Transplantation geht es darum, das frisch entnommene Spenderherz so wenig wie möglich außer Betrieb zu setzen, vom Transport bis zur Operation. Es habe insgesamt nur 22 Minuten stillgestanden, sagte der behandelnde Chirurg der ARD. Die Mediziner hoffen dadurch auf weniger Komplikationen in der Zukunft.
0: Die Nachrichten wurden bereitgestellt von Radio Aktuell. 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
1: Die Temperaturen liegen im Moment in Köln und in Bonn bei 15 Grad. 12 messen wir in Hamburg, 10 sind es in Bremen, Berlin 17 Grad, Dresden 20, Frankfurt am Main 18, Stuttgart 19 Grad, München 21, Erfurt 17 und Münster 11 Grad. Im Norden und Nordwesten wird es heute nach Regen heiter bis wolkig sein und auch trocken bleiben. Im Osten und Nordosten kann es dagegen zunächst noch regnen. Auch vom Südwesten her ziehen später bis in die Mitte Deutschlands Schauer auf, teils auch mit Gewittern. Die Höchstwerte liegen zwischen 12 und 19 Grad in der Nordhälfte. Sonst erreichen wir bis zu 25 Grad im Süden.
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0: Life is good. Mit ERFS geht's einfach besser durch den Dienstag. Schön, dass ihr dabei seid. Und wahrscheinlich kennt ihr diese Phasen auch. Da fühlt sich das Leben manchmal so ein bisschen an, als wäre man in einem Käfig gelandet. Nicht, weil jemand die Tür zugeschlossen hat, sondern ja, weil Scham, Angst oder auch Selbstzweifel die Kontrolle übers Leben übernommen haben. Und dann schleicht sich das ein. Diese eine Stimme im Kopf, die alte Fehler wieder abspielt. Die sagt, du bist zu wenig und du hast zu viel falsch gemacht. Und wenn ihr euch da jetzt so ein bisschen wiedererkennt, dann haben Big Daddy Weave den passenden Song für euch am Start. Mit einer Erinnerung, die sich anfühlt wie ja, so ein frisches Lüftchen. Du bist weit mehr als deine schlechtesten Momente. Den Song, den haben Big Daddy Weave Lions and Eagles getauft. Und die Highlights des Textes hört ihr jetzt bei ERF Yes.
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2: Du bist keine Enttäuschung. Auch wenn du verrückte Gedanken hast und alles, was du bereust, sich in deinen Erinnerungen immer und immer wieder abspielt. Du bist kein Fehler, hast du mich gehört? Du warst von Anfang an Gottes Kind. Von ihm designed, damit du lebst. Also, findest du den Mut daran zu glauben? Daran, dass du dafür bestimmt bist, wild und frei zu sein? Löwen brüllen, Adler steigen in die Höhe auf. Vergiss nie, wofür du gemacht wurdest. Du bist ein Teil einer Königsfamilie, denn du bist ein Kind Gottes, wild und frei. Denn wen der Sohn frei macht, der ist wirklich frei. Big Daddy Weave, Lions and Eagles.
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0: Giants and Eagles von Big Daddy Weave. Die Highlights des Textes haben wir für euch übersetzt bei ERF Yes.
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2: Vielleicht will, was ich nicht ändern kann, mich ändern. Kirilla Speaker.

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0: Der Spruch des Tages. Mein Lieblingsort, die Natur. Ob im Feld, im Wald oder am Meer, egal wie stressig oder schwer das Leben gerade ist, in der Natur komme ich zur Ruhe. Kann entspannen und finde Hinweise auf Gottes Liebe. Ein König mit dem Namen David beschreibt es in der Bibel so. Ich blicke zum Himmel und sehe, was deine Hände geschaffen haben, den Mond und die Sterne. Allen hast du ihren Platz zugewiesen. Mit Liebe zum Detail hat Gott die Welt erschaffen und ich darf sie genießen, mich darüber freuen und ihm dort begegnen. Halte doch heute mal die Augen danach offen. Wo entdeckst du Gottes Handschrift in deiner Umwelt?
1: Der Spruch des Tages steht in der Bibel. Bibellesen auf bibleserver.com.

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1: Ich bin Jerome Nussbaum. Noch immer ist nach der tödlichen Amokfahrt ein Großteil der Leipziger Innenstadt abgesperrt. Die Polizei ist vor Ort im Einsatz. Für den Nachmittag ist ein Gedenken an die Opfer geplant. Eine Frau und ein Mann waren gestern ums Leben gekommen. Drei Menschen liegen schwer verletzt im Krankenhaus.
2: Der beschuldigte Fahrer kommt heute zu einem Haftrichter. Er soll vorgestern noch in einer Psychiatrie gesessen haben. Sein Motiv ist unklar. Sachsens Ministerpräsident Kretschmer wird später zu einer Andacht in der Leipziger Nikolaikirche erwartet. Auch die Thomaskirche bietet nach eigenen Angaben die Möglichkeit zum Trauern. In unmittelbarer Nähe war das Tatauto zum Stehen gekommen. Die von dem Fahrzeug erfasste Frau konnte dort nicht wiederbelebt werden. Ulrike Klein, Redaktion.
1: Die Ukraine hat sich bereit erklärt, ab morgen eine Waffenruhe mit Russland einzugehen. Die Feuerpause hatte Russland vorher angekündigt, allerdings erst für Freitag und Samstag im Rahmen der Gedenkfeier in Moskau zum Weltkriegsende. Der ukrainische Präsident Zelensky sagte, menschliches Leben sei wertvoller als die Feier irgendeines Jahrestages. Zuletzt hatte Kiew nach einem weiteren russischen Raketenangriff gestern in der Region Kharkiv erneut 7 Tote gemeldet und zahlreiche Verletzte. Mecklenburg-Vorpommerns Umweltminister Backhaus erwartet heute Tracking-Daten von Buckelwal Timmy. Bisher ist nicht bekannt, wohin er nach Ende der Rettungsaktion am Samstag geschwommen ist.
3: Die Umweltschutzorganisation Greenpeace sieht die ganze Aktion immer noch kritisch. Es hieß erneut, Timmys Überlebenschance werde äußerst gering eingeschätzt. Dass der Wal mehrfach gestrandet ist, werde als Indiz dafür gewertet, dass er bereits krank war, als er die deutsche Küste erreichte. Auch Greenpeace wartet auf die Daten des Peilsenders. Nur so ließe sich beurteilen, ob sich die Strapazen der Reise für das Tier letztlich gelohnt haben. Noah Ulrich, Redaktion.
1: Das Münchner IFO-Institut kritisiert, dass der Tankrabatt in den ersten 3 Tagen nur unvollständig an Autofahrer weitergegeben wurde. Bei Diesel hätten die Tankstellen von den 17 Cent Steuersenkung je Liter durchschnittlich 4 Cent weitergegeben. Bei Superbenzin im Schnitt 12 Cent. Dabei wurde auch auf die Preisentwicklung in Frankreich geachtet. Es hieß, weil die Spritpreise am Markt schwanken, sei es schwierig zu beurteilen, ob eine Veränderung nur diesen Schwankungen folgt oder auf eine Maßnahme wie den Tankrabatt zurückzuführen ist. Es lasse sich besser sehen, wenn man die Preisänderung mit einem Land ohne eine solche Maßnahme vergleicht. Am Uniklinikum Essen ist erstmals in Deutschland ein schlagendes Herz erfolgreich transplantiert worden. Ein 47-jähriger Patient aus Bochum trägt es inzwischen seit einem halben Jahr in sich. Er hatte vor 7 Jahren einen schweren Herzinfarkt erlitten. Bei der neuartigen Transplantation geht es darum, das frisch entnommene Spenderherz so wenig wie möglich außer Betrieb zu setzen, vom Transport bis zur Operation. Es habe insgesamt nur 22 Minuten stillgestanden, sagte der behandelnde Chirurg der ARD. Die Mediziner hoffen dadurch auf weniger Komplikationen in der Zukunft.
0: Die Nachrichten wurden bereitgestellt von Radio Aktuell. 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
1: Die Temperaturen liegen im Moment in Köln und in Bonn bei 15 Grad. 12 messen wir in Hamburg, 10 sind es in Bremen, Berlin 17 Grad, Dresden 20, Frankfurt am Main 18, Stuttgart 19 Grad, München 21, Erfurt 17 und Münster 11 Grad. Im Norden und Nordwesten wird es heute nach Regen heiter bis wolkig sein und auch trocken bleiben. Im Osten und Nordosten kann es dagegen zunächst noch regnen. Auch vom Südwesten her ziehen später bis in die Mitte Deutschlands Schauer auf, teils auch mit Gewittern. Die Höchstwerte liegen zwischen 12 und 19 Grad in der Nordhälfte. Sonst erreichen wir bis zu 25 Grad im Süden.
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0: 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Und uns als ERF Yes gibt es seit 2021. 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Unsere Talkshow, in der Menschen erzählen, wie sie Gott in ganz verschiedenen Situationen erlebt haben. Seit Anfang an beim Talkwerk dabei ist Moderator Ingo Marx. Ingo ist jetzt auch bei mir im Studio. Ingo, fast 5 Jahre, über 400 Geschichten. Was schießt dir denn bei dem Schlagwort ERF Yes Talkwerk als erstes in den Kopf?
1: Menschen bewegend, lebensverändernd und nicht nur für die Leute, die es angucken, sondern zuallererst für die Leute, die da sitzen und das moderieren.
0: Ja. Das kann ich mir vorstellen. Bewegend wird es heute Abend auch. Da kommen noch 3 weitere Geschichten dazu. Bei Talkwerk Special Gott wirkt weiter. Da erzählen uns heute Abend Ines, Nelly und Nadine ihre Geschichten und zwar weiter. Was erwartet uns denn heute Abend?
1: Ja, ich meine, das Coole ist ja, dass wir tatsächlich live sind. Deshalb zum einen erwartet uns die Möglichkeit, auch in Kontakt zu treten. Und das finde ich halt ganz großartig. Also jeder, der zuschaut, kann uns seine Kommentare, seine Fragen schicken, entweder an die Gäste oder ans Talkwerk-Team, kann uns erzählen, was hat er schon mit dem Talkwerk erlebt. Also das wird ganz cool. Und die 3 Gäste, die haben wirklich alle nochmal was zu erzählen. Ines war vor ungefähr 3 oder 4 Jahren da, hat schwerbehinderte Zwillinge. Mhm. Und es gab ganz viel Feedback, positiv, aber auch kritisch zum Thema Eltern von behinderten Kindern. Da wollen wir uns so einiges an Feedback nochmal angucken. Mhm. Nelly arbeitet mit Prostituierten, die geht in Bordelle, besucht Prostituierte, führt da sehr tiefe Gespräche und da ist nach der Sendung echt noch so einiges passiert, auch durch die Sendung. Mhm. Da können wir bewegende Geschichten erzählen, will ich nicht zu viel spoilern. Und schließlich Nadine, ganz krasse, dunkle Familiengeschichte. Mhm. Und da war ganz viel noch offen und da hat, so viel kann ich glaube ich schon sagen, nach der Sendung einiges an Versöhnung stattgefunden. Davon wird sie erzählen.
0: Also super spannend. Ihr solltet auf jeden Fall einschalten und ihr merkt schon, das Motto Gott wirkt weiter wurde nicht ohne Grund gewählt. 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
1: Lass die Menschen, die nicht nach Gott fragen, für ihre Toten sorgen. Deine Aufgabe ist es, hinzugehen und das Kommen des Reiches Gottes zu verkündigen. Komm und folge mir nach.
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1: Ist, dass Musik einen beim Sport länger durchhalten lässt. Zu diesem Ergebnis kommt eine Studie aus Finnland. Also, dass Musik eine motivierende Wirkung hat, das ist ja schon lange bekannt. Aber in Finnland wurde jetzt untersucht, welche Wirkung Musik auf das Durchhaltevermögen hat. Und das Ergebnis, das ist richtig cool. In den Forschungen sind Probandinnen und Probanden auf das Ergometer geschickt worden. Die Hälfte hatte dabei keine Musik auf dem Ohr, die andere Hälfte die eigene Playlist. Und wie der Standard berichtet, haben die Menschen mit Musik ganze 20% länger durchgehalten. Das sind im Schnitt 6 Minuten. Und trotzdem waren die Körperwerte bei beiden Teams identisch. Heißt, Musik erhöht die Leistungsfähigkeit. Wie stark ist das denn eigentlich? Also ich denke mal, wir sind uns einig. Ich glaube, wir alle waren Gott schon vor diesem Wissen dankbar für die Musik. Aber ich feiere es immer, wenn wir Menschen neue Aspekte in Gottes komplexer Schöpfung entdecken. Für mich ist das im Zuhause der schönsten Popmusik auf jeden Fall eine gute Nachricht.
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1: Ich bin Sebastian Scharte. Nach der mutmaßlichen Amokfahrt in Leipzig will die Stadt ihr Sicherheitskonzept für die Innenstadt auf den Prüfstand stellen. Der 33-jährige mutmaßliche Täter konnte gestern ungehindert in eine Fußgängerzone fahren. Begrenzungspoller fehlten an der Zufahrt. Die Polizei nahm den Mann fest. Bei dem Vorfall starben 2 Menschen, mehrere wurden schwer verletzt. Insgesamt sind rund 80 Menschen betroffen. Nach ARD-Informationen gibt es Hinweise auf eine psychische Erkrankung des Täters. Leipzig gedenkt der Opfer mit einem Kondolenzbuch, Trauerbeflaggung und einem Gottesdienst in der Nikolaikirche. Bundeskanzler Merz hat die iranischen Angriffe auf die Vereinigten Arabischen Emirate verurteilt.
2: Merz schrieb auf der Plattform X, Teheran müsse aufhören, die Region als Geisel zu nehmen. Er forderte den Iran außerdem auf, die Straße von Hormus nicht weiter zu blockieren. Zuvor hatte das iranische Militär die Emirate mit Drohnen und Raketen beschossen. In der Straße von Hormus soll es zudem zu Gefechten zwischen den USA und dem Iran gekommen sein. Timo Wiesner, Redaktion.
1: Bei den Hantavirus-Infektionen auf einem Kreuzfahrtschiff geht die Weltgesundheitsorganisation WHO von einer Übertragung zwischen Menschen aus. Diese Einschätzung veröffentlichte die Organisation heute in Genf. Ein solcher Infektionsweg galt bislang als selten. Das größte Risiko sehen Experten darin, dass sich Menschen über Ausscheidungen infizierter Nagetiere anstecken. Auf dem Schiff gibt es laut WHO bisher 7 bestätigte oder vermutete Fälle. 3 Passagiere sind gestorben, darunter ein Deutscher. Kulturstaatsminister Weimer will eine Digitalabgabe für große Internetkonzerne einführen. Er sagte der Augsburger Allgemeinen, der Bundesrat habe bereits für eine solche Abgabe gestimmt. Auch im Bundestag gebe es breite Unterstützung von Grünen bis CDU. Die Abgabe soll gezielt den Journalismus fördern. Als Vorbild gilt Österreich. Dort zahlen Internetriesen wie Google oder Amazon seit 2020 eine Digitalsteuer. In Dänemark ist am Fehmarnbelt-Tunnel ein erstes großes Tunnelstück auf dem Meeresgrund installiert worden. Laut der Betreibergesellschaft ist das Element rund 200 Meter lang und 40 Meter breit. Der Tunnel verbindet Deutschland und Dänemark unter der Ostsee zwischen Fehmarn und Lolland für Autos und Züge. Er soll die Fahrzeit zwischen Hamburg und Kopenhagen deutlich verkürzen. Der ursprünglich geplante Starttermin im Jahr 2029 ist nach aktuellen Angaben aber nicht zu halten.
0: Die Nachrichten wurden bereitgestellt von Radio Aktuell. 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
1: Die aktuellen Temperaturen: in Köln-Bonn 16, in Hamburg 13, in Bremen 12 Grad, in Berlin 19, in Dresden, Frankfurt am Main und Stuttgart 20 Grad, in München 22, in Erfurt 18 und in Münster 11 Grad. Im Norden und Nordosten ist es heiter bis wolkig und trocken. Im Osten und Nordosten lässt der Regen zunehmend nach. Von Südwesten her bis in die Mitte breitet sich neuer schauerartiger Regen aus, teils mit Gewittern. Die Höchstwerte erreichen in der Nordhälfte bis 19, in der Südhälfte bis 25 Grad. In der Nacht breiten sich die teils kräftigen Schauer in Richtung Norden aus. Von Ostwestfalen bis nach Thüringen herrscht gebietsweise Unwettergefahr. Die Tiefstwerte erreichen 12 bis 3 Grad.

0: Kennt ihr das Gefühl, dass ihr irgendwie noch mal gerade so davongekommen seid? Grüßt euch bei ERF. Yes, US-Sänger Bay Turner, der kennt dieses Gefühl und, wenn ihr mich fragt, hat er das in ein echtes Brett verpackt. Bay Turner, der ist noch ziemlich frisch auf der Bildfläche von ERF Yes unterwegs. Bisher kennt ihr ihn von Better Days.
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0: Da ging's ganz ruhig und gediegen zu. Seine Stimme, das merkt man aber schon, die hat einiges drauf. Und glaubt mir, sein neuer Song, der wird mal ganz anders. Er singt von einem Leben, ja, das irgendwie aus dem Ruder läuft. Und von der Erkenntnis, irgendwo, da scheint jemand für mich zu beten. Die Mama, die besten Freunde oder die Mitglieder seiner Kirchengemeinde. Und das alles, ohne dass Bay Turner davon weiß. Und der Song, der zeigt eine ganz andere Facette von ihm. Ihr merkt schon, ich bin richtig überzeugt. Den hört ihr öfter ab jetzt bei ERF Yes. Somebody's Praying von Bay Turner. Dreht auf, das Ding schiebt richtig an.

Ich bin ganz ehrlich, ich bin gespannt, wo die Reise mit dem Mann noch hingeht. Bay Turner mit Somebody's Praying, was für ein Brett, neu bei ERF Yes.

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1: Liebe bedeutet nicht, direkt beim ersten Fehler den Raum zu verlassen oder etwas zu verbergen, bis ich mich verändert habe. Echte Liebe sucht auch nicht nach einem Grund zum Aufgeben oder redet mir ein, dass ich alles allein schaffen muss. Liebe bedeutet das Herz eines Vaters, der zuhören kann. Der sagt, du bist nicht zu weit weg. Ich komme gleich zu dir. Gott, du hast mir gezeigt, was Liebe ist. Sie ist beständig, sie ist gnädig, sie ist bedingungslos. Diese Liebe ist geduldig und immer freundlich. Sie lässt mich auch zum tausendsten Mal neu anfangen. Sie erträgt alles, sie glaubt alles, sie hofft alles und sie erduldet alles. Sie stellt keine Bedingungen. Hannah Kerr, No Conditions.
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0: Mit ERF Yes geht es einfach besser durch die Woche und wir stellen euch Liddy Lynn vor. Die gute Frau ist Mitte 20, stammt von der Westküste der USA, macht musikalisch ja, so eine Mischung aus Dream Pop und Indie Rock und startet jetzt durch mit ihrem Debütalbum Metamorphosis. Manuela Odrich, das ist ja durchaus ein besonderer Albumtitel. Was hat's denn damit auf sich?
1: Dahinter steckt die persönliche Geschichte von Liddy Lynn. Die erzählt sie auf ihrem Instagram-Account. Sie schreibt, dass sie fast ihr ganzes Leben lang unter körperlichen Beschwerden gelitten hat. Konkreter wird sie da nicht. Stattdessen legt sie den Fokus darauf, dass sie heute gesund ist und bezeichnet das als Wunder. Die Ärzte haben es nicht für möglich gehalten. Sie selbst auch nicht. Ihre einzige Erklärung, da steckt Jesus dahinter.
0: Hat sie dann dadurch, also durch diese Heilungsgeschichte angefangen, an Jesus, an Gott zu glauben?
1: Nein, das hat sie vorher schon. Mhm. Sie schreibt nämlich weiter, dass sie gerade in ihren dunkelsten und einsamsten Momenten Gottes Nähe besonders erlebt hat. Sie bezeichnet ihn als ihren nächsten Vertrauten, ihren besten Freund.
0: Ach, richtig schöne Geschichte, die auch Mut macht. Aber ich komme zurück zu meiner Frage vom Anfang. Was hat das Ganze mit dem Albumtitel Metamorphosis zu tun?
1: Metamorphose, das deutsche Wort ist das. Das beschreibt die Verwandlung eines Insekts, also ganz konkret auch hier von der Raupe zum Schmetterling. Und Schmetterlinge haben für Liddy Lynn die ganze Zeit eine zentrale Rolle gespielt. Nämlich immer wieder, wenn sie mit Gott geredet hat, da kamen Schmetterlinge vorbeigeflogen. Immer dann, wenn sie es am meisten brauchte. Und heute sagt sie, das war schon ein Vorgeschmack auf ihre eigene Verwandlung, die noch kommen würde. Metamorphosis ist also nicht nur eine Metapher, sondern beschreibt etwas, das Liddy Lynn wirklich so erlebt hat. Sie sagt, jede Phase zählt, jede Stufe ist auf ihre Art einzigartig schön, auch die schweren. Und das ist der Kern des Albums.
0: Was eine krasse Geschichte. Und was für ein Eingreifen von Gott. Wir wollen also nochmal ins Album der Woche reinhören. Welchen Song gibt's jetzt?
1: Think of You. Der klingt ein bisschen verträumt und das passt auch zum Inhalt. Liddy Lynn beschreibt einen Morgen in der Kirche, was sie dort beobachtet und wie sie dann die Augen schließt und über Gott nachdenkt. Den, der sie liebt wie kein anderer und dem sie ihre Zukunft anvertraut.
0: Also Einladung zum Augenschließen und selbst mal über Gott nachdenken. Vom Album der Woche Metamorphosis ist das Liddy Lynn mit Think of You bei ERF Yes.

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2: Ich bin Sebastian Scharte. Nach der mutmaßlichen Amokfahrt in Leipzig will die Stadt ihr Sicherheitskonzept für die Innenstadt auf den Prüfstand stellen. Der 33-jährige mutmaßliche Täter konnte gestern ungehindert in eine Fußgängerzone fahren. Begrenzungspoller fehlten an der Zufahrt. Die Polizei nahm den Mann fest. Bei dem Vorfall starben 2 Menschen, mehrere wurden schwer verletzt. Insgesamt sind rund 80 Menschen betroffen. Nach ARD-Informationen gibt es Hinweise auf eine psychische Erkrankung des Täters. Leipzig gedenkt der Opfer mit einem Kondolenzbuch, Trauerbeflaggung und einem Gottesdienst in der Nikolaikirche. Bundeskanzler Merz hat die iranischen Angriffe auf die Vereinigten Arabischen Emirate verurteilt.
3: Merz schrieb auf der Plattform X, Teheran müsse aufhören, die Region als Geisel zu nehmen. Er forderte den Iran außerdem auf, die Straße von Hormus nicht weiter zu blockieren. Zuvor hatte das iranische Militär die Emirate mit Drohnen und Raketen beschossen. In der Straße von Hormus soll es zudem zu Gefechten zwischen den USA und dem Iran gekommen sein. Timo Wiesner, Redaktion.
2: Bei den Hantavirus-Infektionen auf einem Kreuzfahrtschiff geht die Weltgesundheitsorganisation WHO von einer Übertragung zwischen Menschen aus. Diese Einschätzung veröffentlichte die Organisation heute in Genf. Ein solcher Infektionsweg galt bislang als selten. Das größte Risiko sehen Experten darin, dass sich Menschen über Ausscheidungen infizierter Nagetiere anstecken. Auf dem Schiff gibt es laut WHO bisher 7 bestätigte oder vermutete Fälle. 3 Passagiere sind gestorben, darunter ein Deutscher. Kulturstaatsminister Weimer will eine Digitalabgabe für große Internetkonzerne einführen. Er sagte der Augsburger Allgemeinen, der Bundesrat habe bereits für eine solche Abgabe gestimmt. Auch im Bundestag gebe es breite Unterstützung von Grünen bis CDU. Die Abgabe soll gezielt den Journalismus fördern. Als Vorbild gilt Österreich. Dort zahlen Internetriesen wie Google oder Amazon seit 2020 eine Digitalsteuer. In Dänemark ist am Fehmarnbelt-Tunnel ein erstes großes Tunnelstück auf dem Meeresgrund installiert worden. Laut der Betreibergesellschaft ist das Element rund 200 Meter lang und 40 Meter breit. Der Tunnel verbindet Deutschland und Dänemark unter der Ostsee zwischen Fehmarn und Lolland für Autos und Züge. Er soll die Fahrzeit zwischen Hamburg und Kopenhagen deutlich verkürzen. Der ursprünglich geplante Starttermin im Jahr 2029 ist nach aktuellen Angaben aber nicht zu halten.
1: Die Nachrichten wurden bereitgestellt von Radio Aktuell. 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
2: Die aktuellen Temperaturen: in Köln-Bonn 16, in Hamburg 13, in Bremen 12 Grad, in Berlin 19, in Dresden, Frankfurt am Main und Stuttgart 20 Grad, in München 22, in Erfurt 18 und in Münster 11 Grad. Im Norden und Nordosten ist es heiter bis wolkig und trocken. Im Osten und Nordosten lässt der Regen zunehmend nach. Von Südwesten her bis in die Mitte breitet sich neuer schauerartiger Regen aus, teils mit Gewittern. Die Höchstwerte erreichen in der Nordhälfte bis 19, in der Südhälfte bis 25 Grad. In der Nacht breiten sich die teils kräftigen Schauer in Richtung Norden aus. Von Ostwestfalen bis nach Thüringen herrscht gebietsweise Unwettergefahr. Die Tiefstwerte erreichen 12 bis 3 Grad.

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2: Mein Lieblingsort, die Natur. Ob im Feld, im Wald oder am Meer, egal wie stressig oder schwer das Leben gerade ist, in der Natur komme ich zur Ruhe. Kann entspannen und finde Hinweise auf Gottes Liebe. Ein König mit dem Namen David beschreibt es in der Bibel so: Ich blicke zum Himmel und sehe, was deine Hände geschaffen haben, den Mond und die Sterne. Allen hast du ihren Platz zugewiesen. Mit Liebe zum Detail hat Gott die Welt erschaffen und ich darf sie genießen, mich darüber freuen und ihm dort begegnen. Halte doch heute mal die Augen danach offen. Wo entdeckst du Gottes Handschrift in deiner Umwelt?
1: Der Spruch des Tages steht in der Bibel. Bibellesen auf bibleserver.com.

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1: Habe nur Geduld. Unter dieser Last von Schnee grünt die Erde schon. Ellen Haßmann-Roland.

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0: ERF Yes in euren Ohren und uns als ERF Yes gibt es seit 2021 und ebenfalls seit 2021 gibt es das ERF Yes Talkwerk, unsere Talkshow, in der Menschen erzählen, wie sie Gott in ganz verschiedenen Situationen erlebt haben. Seit Anfang an beim Talkwerk dabei ist Moderator Ingo Marx. Ingo ist jetzt auch bei mir im Studio. Ingo, fast 5 Jahre, über 400 Geschichten. 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
1: Menschen bewegend, lebensverändernd und nicht nur für die Leute, die es angucken, sondern zuallererst für die Leute, die da sitzen und das moderieren.
0: Ja. 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Da kommen noch 3 weitere Geschichten dazu. 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Was erwartet uns denn heute Abend?
1: Ja, ich meine, das Coole ist ja, dass wir tatsächlich live sind. 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Mhm. Das finde ich halt ganz großartig. Also jeder, der zuschaut, kann uns seine Kommentare, seine Fragen schicken, entweder an die Gäste oder ans Talkwerk-Team, kann uns erzählen, was hat er schon mit dem Talkwerk erlebt. Also das wird ganz cool. Und die 3 Gäste, die haben wirklich alle nochmal was zu erzählen. Ines war vor ungefähr 3 oder 4 Jahren da, hat schwerbehinderte Zwillinge. Mhm. Und es gab ganz viel Feedback, positiv, aber auch kritisch zum Thema Eltern von behinderten Kindern. Da wollen wir uns so einiges an Feedback nochmal angucken. Mhm. Nelly arbeitet mit Prostituierten, die geht in Bordelle, besucht Prostituierte, führt da sehr tiefe Gespräche und da ist nach der Sendung echt noch so einiges passiert, auch durch die Sendung. Mhm. 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Mhm. 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Davon wird sie erzählen.
0: Also super spannend. 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
1: Ich bin Sebastian Schade. Bundesverkehrsminister Schnieder hat um Geduld bei der Sanierung von Straßen und Schienen gebeten. Er sagte in Berlin, erste Schritte seien gemacht, sichtbare Erfolge würden aber erst in einigen Jahren folgen. Bis zum Ende der Wahlperiode sollen rund 170 Milliarden Euro in das Verkehrsnetz investiert werden. Die Deutsche Bahn kämpft weiter mit Verspätungen und verweist auf viele Baustellen. Konzernchefin Paller will die Lage zunächst stabilisieren. Vor der Militärparade in Russland am 9. Mai ist in Moskau der Zugang zum mobilen Internet eingeschränkt worden.
2: Nach Angaben des Kremls sollen die Maßnahmen vor möglichen ukrainischen Drohnenangriffen schützen. Telefongespräche bleiben aber möglich. Mehrere Unternehmen hatten zuvor Störungen bei ihren Diensten angekündigt. Seit Beginn des Ukraine-Kriegs hatte Russland die Internetkontrolle verschärft. Zuletzt gab es wiederholt Blockaden, die auch in regierungsnahen Kreisen kritisiert wurden. Die Militärparade am Samstag fällt wegen der Sicherheitslage in diesem Jahr kleiner aus. Ulrike Klein, Redaktion.
1: Nach den Gefechten zwischen Iran und den USA in der Straße von Hormuz hat Pakistan beide Seiten zur Zurückhaltung aufgerufen. Premierminister Sharif forderte auf der Plattform X, die Waffenruhe müsse gewahrt werden. Nach US-Angaben wurden Angriffe abgewehrt und mehrere iranische Boote zerstört. Teheran widersprach dieser Darstellung. Der iranische Parlamentspräsident Ghalibaf kündigte weitere Angriffe an, falls die Blockade der Meerenge durchbrochen werde. Pakistan versucht weiter, zwischen beiden Seiten zu vermitteln und Gespräche voranzubringen. Nach der mutmaßlichen Amokfahrt in Leipzig soll der Tatverdächtige heute einem Haftrichter vorgeführt werden. Laut der Staatsanwaltschaft wird gegen den 33-jährigen Deutschen wegen Mordes ermittelt. Zwei Menschen starben gestern bei dem Vorfall, mehrere wurden schwer verletzt. Die genaue Zahl der Betroffenen ist weiter unklar. Die Stadt kündigte zudem an, ihr Sicherheitskonzept zu überprüfen. In der Fußgängerzone fehlten bisher Begrenzungspoller an der Zufahrt. In Leipzig sind heute Gedenkveranstaltungen für die Opfer geplant. Das Unternehmen BioNTech will bis Ende kommenden Jahres mehrere Produktionsstandorte in Deutschland schließen. Laut dem Unternehmen könnten davon knapp 1.900 Stellen betroffen sein. Demnach sollen auch die Standorte des Pharmaunternehmens CureVac schließen. Als Begründung nennt BioNTech vor allem den geringeren Produktionsbedarf bei den Covid-Impfstoffen. Während der Corona-Pandemie hatte BioNTech Milliardenumsätze gemacht. Die beiden Gründer Shahin und Tyrici hatten vor 2 Monaten angekündigt, dass sie das Unternehmen verlassen und ein neues gründen wollen.
0: Die Nachrichten wurden bereitgestellt von Radio Aktuell. 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
1: Die aktuellen Temperaturen: in Köln-Bonn 16, in Hamburg 13, in Bremen 12 Grad, in Berlin 19, in Dresden, Frankfurt am Main und Stuttgart 20 Grad, in München 22, in Erfurt 18 und in Münster 11 Grad. Im Norden und Nordosten ist es heiter bis wolkig und trocken. Im Osten und Nordosten lässt der Regen zunehmend nach. Von Südwesten her bis in die Mitte breitet sich neuer schauerartiger Regen aus, teils mit Gewittern. Die Höchstwerte erreichen in der Nordhälfte bis 19, in der Südhälfte bis 25 Grad. In der Nacht breiten sich die teils kräftigen Schauer in Richtung Norden aus. Von Ostwestfalen bis nach Thüringen herrscht gebietsweise Unwettergefahr. Die Tiefstwerte erreichen 12 bis 3 Grad.

0: Mit ERF Yes geht's einfach besser durch den Dienstag. Schön, dass ihr dabei seid. Und wahrscheinlich kennt ihr diese Phasen auch. Da fühlt sich das Leben manchmal so ein bisschen an, als wäre man in einem Käfig gelandet. Nicht, weil jemand die Tür zugeschlossen hat, sondern ja, weil Scham, Angst oder auch Selbstzweifel die Kontrolle übers Leben übernommen haben. Und dann schleicht sich das ein. Diese eine Stimme im Kopf, die alte Fehler wieder abspielt. Die sagt, du bist zu wenig und du hast zu viel falsch gemacht. Und wenn ihr euch da jetzt so ein bisschen wiedererkennt, dann haben Big Daddy Weave den passenden Song für euch am Start. Mit einer Erinnerung, die sich anfühlt wie ja, so ein frisches Lüftchen. Du bist weit mehr als deine schlechtesten Momente. Den Song, den haben Big Daddy Weave Lions and Eagles getauft. Und die Highlights des Textes hört ihr jetzt bei ERF Yes.
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2: Du bist keine Enttäuschung. Auch wenn du verrückte Gedanken hast und alles, was du bereust, sich in deinen Erinnerungen immer und immer wieder abspielt. Du bist kein Fehler, hast du mich gehört? Du warst von Anfang an Gottes Kind. Von ihm designed, damit du lebst. Also, findest du den Mut daran zu glauben? Daran, dass du dafür bestimmt bist, wild und frei zu sein? Löwen brüllen, Adler steigen in die Höhe auf. Vergiss nie, wofür du gemacht wurdest. Du bist ein Teil einer Königsfamilie, denn du bist ein Kind Gottes, wild und frei. Denn wen der Sohn frei macht, der ist wirklich frei. Big Daddy Weave, Lions and Eagles.
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0: auf ein Wort.
1: Ein Bauer ging aufs Feld, um zu säen. Als er die Saat auf seinem Feld ausstreute, fielen einige Samenkörner auf einen Weg, wo sie zertreten wurden. Und die Vögel kamen und pickten sie auf. Andere Körner fielen auf eine dünne Erdkruste mit felsigem Untergrund. Diese Saat ging zwar auf, verdorrte aber, weil die Feuchtigkeit fehlte. Andere Samenkörner fielen in die Dornen, die schnell wuchsen und die zarten Halme erstickten. Wieder andere fielen auf fruchtbaren Boden. Der gute Boden steht für verlässliche, aufrichtige Menschen, die Gottes Botschaft hören, an ihr festhalten und durch ihre Beständigkeit viel Frucht hervorbringen.
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1: Ist, dass Musik einen beim Sport länger durchhalten lässt. Zu diesem Ergebnis kommt eine Studie aus Finnland. Also, dass Musik eine motivierende Wirkung hat, das ist ja schon lange bekannt. Aber in Finnland wurde jetzt untersucht, welche Wirkung Musik auf das Durchhaltevermögen hat. Und das Ergebnis, das ist richtig cool. In den Forschungen sind Probandinnen und Probanden auf das Ergometer geschickt worden. Die Hälfte hatte dabei keine Musik auf dem Ohr, die andere Hälfte die eigene Playlist. Und wie der Standard berichtet, haben die Menschen mit Musik ganze 20% länger durchgehalten. Das sind im Schnitt 6 Minuten. Und trotzdem waren die Körperwerte bei beiden Teams identisch. Heißt, Musik erhöht die Leistungsfähigkeit. Wie stark ist das denn eigentlich? Also ich denke mal, wir sind uns einig. Ich glaube, wir alle waren Gott schon vor diesem Wissen dankbar für die Musik. Aber ich feiere es immer, wenn wir Menschen neue Aspekte in Gottes komplexer Schöpfung entdecken. Für mich ist das im Zuhause der schönsten Popmusik auf jeden Fall eine gute Nachricht.
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4: Ich bin Sebastian Schade. Bundesverkehrsminister Schnieder hat um Geduld bei der Sanierung von Straßen und Schienen gebeten. Er sagte in Berlin, erste Schritte seien gemacht, sichtbare Erfolge würden aber erst in einigen Jahren folgen. Bis zum Ende der Wahlperiode sollen rund 170 Milliarden Euro in das Verkehrsnetz investiert werden. Die Deutsche Bahn kämpft weiter mit Verspätungen und verweist auf viele Baustellen. Konzernchefin Paller will die Lage zunächst stabilisieren. Vor der Militärparade in Russland am 9. Mai ist in Moskau der Zugang zum mobilen Internet eingeschränkt worden.
5: Nach Angaben des Kremls sollen die Maßnahmen vor möglichen ukrainischen Drohnenangriffen schützen. Telefongespräche bleiben aber möglich. Mehrere Unternehmen hatten zuvor Störungen bei ihren Diensten angekündigt. Seit Beginn des Ukraine-Kriegs hatte Russland die Internetkontrolle verschärft. Zuletzt gab es wiederholt Blockaden, die auch in regierungsnahen Kreisen kritisiert wurden. Die Militärparade am Samstag fällt wegen der Sicherheitslage in diesem Jahr kleiner aus. Ulrike Klein, Redaktion.
4: Nach den Gefechten zwischen Iran und den USA in der Straße von Hormuz hat Pakistan beide Seiten zur Zurückhaltung aufgerufen. Premierminister Sharif forderte auf der Plattform X, die Waffenruhe müsse gewahrt werden. Nach US-Angaben wurden Angriffe abgewehrt und mehrere iranische Boote zerstört. Teheran widersprach dieser Darstellung. Der iranische Parlamentspräsident Ghalibaf kündigte weitere Angriffe an, falls die Blockade der Meerenge durchbrochen werde. Pakistan versucht weiter, zwischen beiden Seiten zu vermitteln und Gespräche voranzubringen. Nach der mutmaßlichen Amokfahrt in Leipzig soll der Tatverdächtige heute einem Haftrichter vorgeführt werden. Laut der Staatsanwaltschaft wird gegen den 33-jährigen Deutschen wegen Mordes ermittelt. Zwei Menschen starben gestern bei dem Vorfall, mehrere wurden schwer verletzt. Die genaue Zahl der Betroffenen ist weiter unklar. Die Stadt kündigte zudem an, ihr Sicherheitskonzept zu überprüfen. In der Fußgängerzone fehlten bisher Begrenzungspoller an der Zufahrt. In Leipzig sind heute Gedenkveranstaltungen für die Opfer geplant. Das Unternehmen BioNTech will bis Ende kommenden Jahres mehrere Produktionsstandorte in Deutschland schließen. Laut dem Unternehmen könnten davon knapp 1.900 Stellen betroffen sein. Demnach sollen auch die Standorte des Pharmaunternehmens CureVac schließen. Als Begründung nennt BioNTech vor allem den geringeren Produktionsbedarf bei den Covid-Impfstoffen. Während der Corona-Pandemie hatte BioNTech Milliardenumsätze gemacht. Die beiden Gründer Shahin und Tyrici hatten vor 2 Monaten angekündigt, dass sie das Unternehmen verlassen und ein neues gründen wollen.
0: Die Nachrichten wurden bereitgestellt von Radio Aktuell. Und jetzt das Wetter bei ERF Yes.
4: Die aktuellen Temperaturen: in Köln-Bonn 16, in Hamburg 13, in Bremen 12 Grad, in Berlin 19, in Dresden, Frankfurt am Main und Stuttgart 20 Grad, in München 22, in Erfurt 18 und in Münster 11 Grad. Im Norden und Nordosten ist es heiter bis wolkig und trocken. Im Osten und Nordosten lässt der Regen zunehmend nach. Von Südwesten her bis in die Mitte breitet sich neuer schauerartiger Regen aus, teils mit Gewittern. Die Höchstwerte erreichen in der Nordhälfte bis 19, in der Südhälfte bis 25 Grad. In der Nacht breiten sich die teils kräftigen Schauer in Richtung Norden aus. Von Ostwestfalen bis nach Thüringen herrscht gebietsweise Unwettergefahr. Die Tiefstwerte erreichen 12 bis 3 Grad.

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0: Mit ERFYES geht es einfach besser durch die Woche und wir stellen euch Liddy Lynn vor. Die gute Frau ist Mitte 20, stammt von der Westküste der USA, macht musikalisch ja, so eine Mischung aus Dream Pop und Indie Rock und startet jetzt durch mit ihrem Debütalbum Metamorphosis. Manuela Odrich, das ist ja durchaus ein besonderer Albumtitel. Was hat's denn damit auf sich?
1: Dahinter steckt die persönliche Geschichte von Liddy Lynn. Die erzählt sie auf ihrem Instagram Account. Sie schreibt, dass sie fast ihr ganzes Leben lang unter körperlichen Beschwerden gelitten hat. Konkreter wird sie da nicht. Stattdessen legt sie den Fokus darauf, dass sie heute gesund ist und bezeichnet das als Wunder. Mhm. Die Ärzte haben es nicht für möglich gehalten. Sie selbst auch nicht. Ihre einzige Erklärung, da steckt Jesus dahinter.
0: Hat sie dann dadurch, also durch diese Heilungsgeschichte angefangen, an Jesus, an Gott zu glauben?
1: Nein, das hat sie vorher schon. Mhm. Sie schreibt nämlich weiter, dass sie gerade in ihren dunkelsten und einsamsten Momenten Gottes Nähe besonders erlebt hat. Sie bezeichnet ihn als ihren nächsten Vertrauten, ihren besten Freund.
0: Ach, richtig schöne Geschichte, die auch Mut macht. Aber ich komme zurück zu meiner Frage vom Anfang. Was hat das Ganze mit dem Albumtitel Metamorphosis zu tun?
1: Metamorphose, das deutsche Wort ist das. Das beschreibt die Verwandlung eines Insekts, also ganz konkret auch hier von der Raupe zum Schmetterling. Und Schmetterlinge haben für Liddy Lynn die ganze Zeit eine zentrale Rolle gespielt. Nämlich immer wieder, wenn sie mit Gott geredet hat, da kamen Schmetterlinge vorbeigeflogen. Mhm. Immer dann, wenn sie es am meisten brauchte. Und heute sagt sie, das war schon ein Vorgeschmack auf ihre eigene Verwandlung, die noch kommen würde. Metamorphosis ist also nicht nur eine Metapher, sondern beschreibt etwas, das Liddy Lynn wirklich so erlebt hat. Sie sagt, jede Phase zählt, jede Stufe ist auf ihre Art einzigartig schön, auch die schweren, und das ist der Kern des Albums.
0: Was eine krasse Geschichte und was für ein Eingreifen von Gott. Wir wollen also nochmal ins Album der Woche reinhören. Welchen Song gibt's jetzt?
1: Think of You, der klingt ein bisschen verträumt und das passt auch zum Inhalt. Liddy Lynn beschreibt einen Morgen in der Kirche, was sie dort beobachtet und wie sie dann die Augen schließt und über Gott nachdenkt. Den, der sie liebt wie kein anderer und dem sie ihre Zukunft anvertraut.
0: Also Einladung zum Augenschließen und selbst mal über Gott nachdenken. Vom Album der Woche Metamorphosis ist das Liddy Lynn mit Think of You bei ERFYES.

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1: Fühlst du dich verloren? Wurdest du verletzt? Brauchst du Liebe? Brauchst du Barmherzigkeit? Hast du Schmerz gespürt? Die Art, die einfach nicht aufhört? Hast du dich schon dran gewöhnt, dass Leid sich für dich wie Sicherheit anfühlt, beinahe tröstend? Ist deine Last so schwer geworden, dass du sie nicht mehr tragen kannst? Gib sie ab. Übergib sie an Jesus. Lass ihn deinen Schmerz heilen. Lass deine Ketten von ihm lösen und lass dir Freiheit von ihm schenken. Gib alles an Jesus ab. Ryan Ellis. Turn it all over.
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0: Kennt ihr das Gefühl, dass ihr irgendwie noch mal gerade so davongekommen seid? Grüßt euch bei ERF. Yes, US-Sänger Bay Turner, der kennt dieses Gefühl und, wenn ihr mich fragt, hat er das in ein echtes Brett verpackt. Bay Turner, der ist noch ziemlich frisch auf der Bildfläche von ERF Yes unterwegs. Bisher kennt ihr ihn von Better Days.
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0: Da ging's ganz ruhig und gediegen zu. Seine Stimme, das merkt man aber schon, die hat einiges drauf. Und glaubt mir, sein neuer Song, der wird mal ganz anders. Er singt von einem Leben, ja, das irgendwie aus dem Ruder läuft. Und von der Erkenntnis, irgendwo, da scheint jemand für mich zu beten. Die Mama, die besten Freunde oder die Mitglieder seiner Kirchengemeinde. Und das alles, ohne dass Bay Turner davon weiß. Und der Song, der zeigt eine ganz andere Facette von ihm. Ihr merkt schon, ich bin richtig überzeugt. Den hört ihr öfter ab jetzt bei ERF Yes. Somebody's Praying von Bay Turner. Dreht auf, das Ding schiebt richtig an.

Ich bin ganz ehrlich, ich bin gespannt, wo die Reise mit dem Mann noch hingeht. Bay Turner mit Somebody's Praying. Was für ein Brett. Neu bei ERF. Yes.

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1: Ich bin Sebastian Scharte. Im Bundestag ist Jens Spahn als Vorsitzender der Unionsfraktion bestätigt worden. Laut einem Fraktionssprecher erhielt er rund 86% der Stimmen. Damit bleibt er bis zum Ende der Legislaturperiode im Amt. In der Fraktion gibt es Unmut über Kompromisse mit der SPD. Spahn warnte daher vor zu viel öffentlichem Streit. Er verwies auf mehr als 140 verabschiedete Gesetze innerhalb eines Jahres. Das zeige, dass die Regierung nicht nur debattieren, sondern auch entscheiden könne, so Spahn. In Russland ist nach einem Drohnenangriff eine wichtige Ölraffinerie teilweise außer Betrieb gegangen.
2: Nach Angaben der Nachrichtenagentur Reuters wurden Anlagen beschädigt und ein Feuer ausgelöst. Die betroffene Raffinerie in Kirishi verarbeitet etwa 7% des russischen Erdöls. Ab der kommenden Nacht soll eine von der Ukraine ausgerufene Waffenruhe gelten. Für den Freitag und Samstag rief Russland eine Feuerpause aus. Hintergrund ist die alljährliche Militärparade in Moskau am Wochenende. Ulrike Klein, Redaktion.
1: Nach dem mutmaßlichen Amokfahrt in Leipzig haben sich Hinweise auf eine psychische Erkrankung des Täters bestätigt. Das teilte das sächsische Sozialministerium mit. Demnach war der Mann kurz vor der Tat in psychiatrischer Behandlung. Er sei dort auf eigenen Wunsch aufgenommen worden. Eine Eigen- oder Fremdgefährdung habe nicht vorgelegen. Der Mann verließ wenige Tage vor dem Anschlag freiwillig die Klinik. In der Leipziger Innenstadt wurden gestern 2 Menschen getötet, mehrere verletzt. Laut der Stadt sind die meisten außer Lebensgefahr. Die Waffenruhe zwischen den USA und dem Iran gilt nach der Darstellung der US-Regierung weiterhin. US-Verteidigungsminister Hegseth sagte, es handele sich um eine zeitlich begrenzte defensive Operation. Der Einsatz laufe getrennt vom Militäreinsatz gewaltiger Zorn gegen den Iran. Handelsschiffe konnten die Straße von Hormuz passieren, so Hegseth. Zuletzt kam es dort zu gegenseitigem Beschuss zwischen US- und iranischen Einheiten. Am geplanten Stellenabbau beim Unternehmen BioNTech gibt es deutliche Kritik. Nach Angaben der Gewerkschaft IGBCE gefährdet der Schritt den Standort Deutschland. BioNTech kündigte heute an, Werke zu schließen und rund 1.900 Stellen abbauen zu wollen. Auch die vorherige Übernahme und ungeplante Schließung des Pharmaunternehmens CureVac sorgt für Kritik. Tübingens Oberbürgermeister Palmer warf dem Unternehmen wirtschaftliche Entscheidungen zulasten der Beschäftigten vor.
0: Die Nachrichten wurden bereitgestellt von Radio Aktuell. 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
1: Die aktuellen Temperaturen. In Köln-Bonn 16, in Hamburg 13, in Bremen 12 Grad, in Berlin und Dresden 20, in Frankfurt am Main 16 Grad, in Stuttgart 15, in München und Erfurt 18 und in Münster 12 Grad. Im Norden und Nordosten ist es heiter bis wolkig und trocken. Im Osten und Nordosten lässt der Regen zunehmend nach. Von Südwesten her bis in die Mitte breitet sich neuer schauerartiger Regen aus, teils mit Gewittern. Die Höchstwerte erreichen in der Nordhälfte bis 19, in der Südhälfte bis 25 Grad. In der Nacht breiten sich die teils kräftigen Schauer in Richtung Norden aus. Von Ostwestfalen bis nach Thüringen herrscht gebietsweise Unwettergefahr. Die Tiefstwerte erreichen 12 bis 3 Grad.

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1: Ich bin Sebastian Scharte. Im Bundestag ist Jens Spahn als Vorsitzender der Unionsfraktion bestätigt worden. Laut einem Fraktionssprecher erhielt er rund 86% der Stimmen. Damit bleibt er bis zum Ende der Legislaturperiode im Amt. In der Fraktion gibt es Unmut über Kompromisse mit der SPD. Spahn warnte daher vor zu viel öffentlichem Streit. Er verwies auf mehr als 140 verabschiedete Gesetze innerhalb eines Jahres. Das zeige, dass die Regierung nicht nur debattieren, sondern auch entscheiden könne, so Spahn. In Russland ist nach einem Drohnenangriff eine wichtige Ölraffinerie teilweise außer Betrieb gegangen.
2: Nach Angaben der Nachrichtenagentur Reuters wurden Anlagen beschädigt und ein Feuer ausgelöst. Die betroffene Raffinerie in Kirishi verarbeitet etwa 7% des russischen Erdöls. Ab der kommenden Nacht soll eine von der Ukraine ausgerufene Waffenruhe gelten. Für den Freitag und Samstag rief Russland eine Feuerpause aus. Hintergrund ist die alljährliche Militärparade in Moskau am Wochenende. Ulrike Klein, Redaktion.
1: Nach dem mutmaßlichen Amokfahrt in Leipzig haben sich Hinweise auf eine psychische Erkrankung des Täters bestätigt. Das teilte das sächsische Sozialministerium mit. Demnach war der Mann kurz vor der Tat in psychiatrischer Behandlung. Er sei dort auf eigenen Wunsch aufgenommen worden. Eine Eigen- oder Fremdgefährdung habe nicht vorgelegen. Der Mann verließ wenige Tage vor dem Anschlag freiwillig die Klinik. In der Leipziger Innenstadt wurden gestern 2 Menschen getötet, mehrere verletzt. Laut der Stadt sind die meisten außer Lebensgefahr. Die Waffenruhe zwischen den USA und dem Iran gilt nach der Darstellung der US-Regierung weiterhin. US-Verteidigungsminister Hegseth sagte, es handele sich um eine zeitlich begrenzte defensive Operation. Der Einsatz laufe getrennt vom Militäreinsatz gewaltiger Zorn gegen den Iran. Handelsschiffe konnten die Straße von Hormuz passieren, so Hegseth. Zuletzt kam es dort zu gegenseitigem Beschuss zwischen US- und iranischen Einheiten. Am geplanten Stellenabbau beim Unternehmen BioNTech gibt es deutliche Kritik. Nach Angaben der Gewerkschaft IGBCE gefährdet der Schritt den Standort Deutschland. BioNTech kündigte heute an, Werke zu schließen und rund 1.900 Stellen abbauen zu wollen. Auch die vorherige Übernahme und ungeplante Schließung des Pharmaunternehmens CureVac sorgt für Kritik. Tübingens Oberbürgermeister Palmer warf dem Unternehmen wirtschaftliche Entscheidungen zulasten der Beschäftigten vor.
0: Die Nachrichten wurden bereitgestellt von Radio Aktuell. 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
1: Die aktuellen Temperaturen. In Köln-Bonn 16, in Hamburg 13, in Bremen 12 Grad, in Berlin und Dresden 20, in Frankfurt am Main 16 Grad, in Stuttgart 15, in München und Erfurt 18 und in Münster 12 Grad. Im Norden und Nordosten ist es heiter bis wolkig und trocken. Im Osten und Nordosten lässt der Regen zunehmend nach. Von Südwesten her bis in die Mitte breitet sich neuer schauerartiger Regen aus, teils mit Gewittern. Die Höchstwerte erreichen in der Nordhälfte bis 19, in der Südhälfte bis 25 Grad. In der Nacht breiten sich die teils kräftigen Schauer in Richtung Norden aus. Von Ostwestfalen bis nach Thüringen herrscht gebietsweise Unwettergefahr. Die Tiefstwerte erreichen 12 bis 3 Grad.
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0: Der Spruch des Tages. Mein Lieblingsort, die Natur. Ob im Feld, im Wald oder am Meer, egal wie stressig oder schwer das Leben gerade ist, in der Natur komme ich zur Ruhe. Kann entspannen und finde Hinweise auf Gottes Liebe. Ein König mit dem Namen David beschreibt es in der Bibel so: Ich blicke zum Himmel und sehe, was deine Hände geschaffen haben, den Mond und die Sterne. Allen hast du ihren Platz zugewiesen. Mit Liebe zum Detail hat Gott die Welt erschaffen und ich darf sie genießen, mich darüber freuen und ihm dort begegnen. Halte doch heute mal die Augen danach offen. Wo entdeckst du Gottes Handschrift in deiner Umwelt?
1: Der Spruch des Tages steht in der Bibel. Bibellesen auf bibleserver.com.

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1: Man muss das Zerbrechen aller menschlichen Tröstungen gespürt haben, um zu ermessen, was das ist, wenn er auf einmal dasteht. Helmut Thielicke.